0: Es ist 2 Uhr und 25 Minuten. 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
1: Die Nacht ist über Bayerisch-Schwaben und dem Allgäu oft klar, teils aber auch neblig. Vor allem im Unter- und Ostallgäu hält sich der Nebel bis in den frühen Morgen. Später zeigt sich häufiger die Sonne. Am Mittag und Nachmittag ist es freundlich bis leicht wechselhaft. Rund um Augsburg sind auch einzelne Schauer oder kurze Gewitter möglich und gegen Abend zieht verbreitet Regen auf. In der Früh liegen die Werte meist zwischen 1 und 6 Grad, morgen am Tag bei 16 bis 18 Grad. Der Radio Schwaben 3-Tage-Trend. Morgen beginnt freundlich, später ziehen erneut dichtere Wolken auf und am Abend gibt es stellenweise Regen. Am Mittwoch zeigt sich das Wetter wechselhaft, mit Schauern vor allem ab Mittag. Und zum Donnerstag hin ist es milder, anfangs örtlich neblig, später aber oft freundlicher. Die aktuellen Wetterwerte: in Großaitingen 5 Grad und klar. In Mindelheim 5 Grad und ebenfalls klar. In Mertingen 4 Grad.
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1: Ruhiger und störungsfreier Verkehr im Sendegebiet. Meldungen über Blitzer oder Abstandsmessungen liegen uns nicht vor. Meldet Staus und Blitzer immer per WhatsApp unter 08000 11 82 11.
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1: Die Nacht ist bei uns teils klar, teils mit Nebelfeldern. Vor allem im Unterallgäu und örtlich im Donautal hält sich das Grau bis zum frühen Morgen. Dazu kühlt es auf etwa 1 bis 6 Grad ab. Heute zeigt sich erst ein freundlicher Mix aus Wolken. Am Nachmittag werden die Quellwolken dichter und zum Abend zieht gebietsweise Regen auf. Rund um Augsburg sind auch einzelne Gewitter dabei. Der Radio Schwaben 3-Tage-Trend. Morgen geht es in Bayerisch-Schwaben und dem Allgäu nach oft freundlichem Start mit einem milden Nachmittag weiter, ehe am Abend erneut Regen aufkommt. Die Höchstwerte liegen bei 16 bis 18 Grad. Am Mittwoch ziehen erst Schauer durch, später lockert es zeitweise auf. Zum Donnerstag ist es deutlich freundlicher, am Morgen örtlich noch neblig, danach aber spürbar wärmer. Im Endstadt meldet 3 Grad, in Harburg 8 Grad bei wolkenlosem Himmel. In Meitingen 3 Grad bei wolkenlosem Himmel.
0: Es ist 2 Uhr und 57 Minuten. 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
2: Ich bin Hendrik Daum. Verdi-Chef Wernicke hat Bundeskanzler Merz vorgeworfen, hinsichtlich der Reformpläne der Regierung bisher keine Einigkeit mit den Gewerkschaften gesucht zu haben. Wernicke sagte am Abend in der ARD, dass es unter den Vorgängern von Merz, also Merkel und Scholz, regelmäßig Austauschrunden im Kanzleramt gegeben habe. Wernicke hat zugleich Kompromissbereitschaft signalisiert. Er lehnt es aber ab, etwa den Kündigungsschutz zu lockern oder das Renteneintrittsalter zu erhöhen. US-Präsident Trump hat dem Iran noch einmal gedroht, das Land vollständig zu zerstören. Trump schrieb auf Social Media, für den Iran ticke jetzt die Uhr. Es solle sich schnell bewegen, ansonsten werde so wörtlich nichts mehr übrig bleiben. Seit Anfang April gilt in dem Krieg eine von Trump zuletzt einseitig verlängerte Waffenruhe. Diese wird aber immer wieder gebrochen. Gleichzeitig kommen diplomatische Gespräche kaum voran. Mit einem großen Gottesdienst vor der Würzburger Residenz und der Aufforderung anzupacken, ist der 104. Deutsche Katholikentag zu Ende gegangen. Etwa 900 Programmpunkte mit Musik, Kunst, Diskussionsrunden und spirituellen Angeboten gab es in Würzburg. Florian Klaus berichtet.
3: Die Welt brennt, aber sie ist nicht verloren. Mit diesen Worten hat der Vorsitzende der Deutschen Bischofskonferenz Wilmer zum Engagement für Frieden und Menschlichkeit aufgerufen.
4: Wartet nicht, zögert nicht, schaut hin, packt an, geht los, habt Mut, steh auf. Amen.
3: Konkret hat er etwa auf die humanitäre Lage im Sudan verwiesen.
2: Bei der Eishockey-WM in der Schweiz hat die deutsche Mannschaft auch ihr zweites Spiel verloren. Sie unterlag Lettland mit 0:2. Zum Fußball. Greuther Fürth hat sich mit einem 3:0-Sieg über Fortuna Düsseldorf in die Relegation für die zweite Liga gerettet. Düsseldorf steigt ab. Elversberg steigt in die Bundesliga auf. Paderborn geht als Tabellendritter in die Relegation.
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1: Es sieht gut aus auf den Straßen. Das Radio Schwaben Verkehrsradar meldet keine Behinderungen und keine Blitzer. 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

0: Es ist 3 Uhr und 25 Minuten. 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
1: Zum Start in diese Nacht ist es teils klar, teils halten sich Nebelfelder. Vor allem im Donautal und Richtung Ostallgäu ist es örtlich dunstig. Später gibt es freundliche Abschnitte. Am Mittag und Nachmittag ziehen mehr Wolken auf. Rund um Augsburg und Landsberg sind auch einzelne Schauer oder kurze Gewitter möglich, ehe am Abend verbreitet Regen aufkommt. Die Frühwerte liegen zwischen 1 und 7 Grad. Der Radio Schwaben 3-Tage-Trend. Morgen beginnt freundlich. Später ziehen in Bayerisch-Schwaben und im Allgäu wieder dichtere Wolken auf. Und zum Abend kommt erneut Regen mit 16 bis 18 Grad. Am Mittwoch zeigt sich das Wetter wechselhaft mit trockenen Phasen am Vormittag und Schauern am Nachmittag. Im weiteren Wochenverlauf ist es milder, oft trüb oder neblig, aber deutlich wärmer. Aktuell in Welden 4 Grad bei klarem Himmel, in Marktoberdorf 6 Grad und stark bewölkt, sowie in Asbach-Beumenheim 3 Grad.
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1: Und da gibt es gute Nachrichten. Uns liegen derzeit keine Verkehrsstörungen und keine Blitzer vor.
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1: Die Nacht zeigt sich bei uns teils mit Nebel, teils schon aufgelockert. Und vor allem im Donautal und Richtung Ostallgäu hält sich stellenweise trübe Luft. Sonst ist der frühe Montag oft freundlich. Später am Vormittag ziehen mehr Wolken auf. Am Nachmittag bleibt es meist trocken, ehe zum Abend hin örtlich Schauer durchziehen. Bei Tiefstwerten von rund 1 bis 6 Grad. Der Radio Schwaben 3-Tage-Trend. Morgen geht es in Bayerisch-Schwaben und dem Allgäu nach freundlichem Start mit einem Mix aus Wolken und etwas Sonne weiter. Gegen Abend sind erneut einzelne Schauer möglich. Dazu milde 16 bis 18 Grad. Am Mittwoch ist es wechselhafter mit zeitweiligem Regen und nur kurzen Auflockerungen. Im weiteren Wochenverlauf ist es wieder etwas freundlicher und insgesamt wärmer. Die aktuellen Wetterwerte. Zusmarshausen 3 Grad. In Buchlohe 4 Grad bei leichter Bewölkung. In Buddenwiesen 3 Grad.
0: Es ist 3 Uhr und 57 Minuten. 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
2: Ich bin Hendrik Daum. Deutschland bekommt beim Schutz von Kindern vor sexueller Gewalt in einem internationalen Vergleich gute Noten. In einer Untersuchung der englischen Denkfabrik Economist Impact landete Deutschland hinter Australien und Großbritannien auf dem 3. Platz. Bewertet wurden Gesetze und Programme, die Kinder schützen oder dabei helfen sollen, erlebte Gewalt zu verarbeiten. CSU-Chef Söder spricht sich klar gegen eine Erhöhung der Mehrwertsteuer aus. Er halte das in Zeiten hoher Inflation für das völlig falsche Signal, sagte Söder am Abend in der ARD. Stattdessen zeigt er sich offen für pauschale Kürzungen bei Subventionen und für eine Erhöhung der Reichensteuer, allerdings nur im Rahmen einer großen Einkommensteuerreform. Eine Anhebung des Spitzensteuersatzes oder der Erbschaftssteuer lehnt Söder ab. Der Saurüsselkopf in den Chiemgauer Bergen bleibt nach dem wochenlangen Waldbrand weiterhin gesperrt, denn die Polizei hat mit Wärmebildkameras verborgene Glutnester entdeckt. Auch der Regen hat diese nicht komplett gelöscht. Glutnester können demnach im Inneren dicker Bäume oder Wurzelstöcke teils auch unter der Erde verborgen sein. Das Betretungsverbot wird überwacht. 2 Niederlagen, 0 Punkte. Das ist die bittere Bilanz der deutschen Eishockey-Nationalmannschaft nach den ersten beiden Gruppenspielen bei der WM in der Schweiz. Das setzt das deutsche Team jetzt früh unter Druck. Pia Wegner berichtet.
3: Bisher läuft die WM alles andere als gut für das deutsche Team. Nach der 1:3 Auftaktniederlage gegen Finnland ging auch die Partie gegen Lettland verloren, nämlich mit 0:2. Und dabei waren die Letten eigentlich eine der Nationen, gegen die Deutschland hätte punkten müssen. So muss jetzt mindestens ein Sieg gegen einen der großen Gruppengegner, also die USA oder Gastgeber Schweiz, her.
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1: Es sieht gut aus auf den Straßen. Das Radio Schwaben Verkehrsradar meldet keine Behinderungen und keine Blitzer.
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0: Es ist 4 Uhr und 25 Minuten. 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
1: Heute früh gibt es örtlich Nebel und frische 1 bis 6 Grad. Im Donautal sowie im Ostallgäu hält sich das Grau anfangs etwas zäher, sonst gibt es schon Auflockerungen. Später ziehen mehr Wolken auf, am Nachmittag wird es wechselhaft und zum Abend kommen stellenweise Schauer auf. Der Radio Schwaben 3-Tage-Trend. Morgen beginnt teils freundlich, später ziehen wieder dichtere Wolken und einzelne Schauer durch. Dazu ist es mit 16 bis 18 Grad milder. Am Mittwoch ist es unbeständig mit Regenphasen und nur kurzen freundlichen Abschnitten. Zum Donnerstag hin setzt sich dann wieder wärmeres Wetter durch, anfangs aber örtlich noch mit Nebel in Bayerisch-Schwaben und im Allgäu. In Kissing 2 Grad bei bedecktem Himmel. In Sonthofen 3 Grad, in Illertissen 3 Grad bei starker Bewölkung.
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1: Aktuell sind uns keine Verkehrsbehinderungen und keine Blitzer bekannt. Weiterhin eine gute Fahrt.
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1: Heute ist der frühe Morgen, teils neblig, teils schon mit Auflockerungen. Vor allem im Donautal und Richtung Ostallgäu hält sich örtlich Nebel, sonst zeigt sich der Montag zunächst freundlich. Später ziehen mehr Wolken auf. Am Nachmittag und Abend folgen in Bayerisch-Schwaben und im Allgäu verbreitet einzelne Schauer. Dazu bleibt die Luft mild, mit Höchstwerten zwischen 14 und 17 Grad. Der Radio Schwaben 3-Tage-Trend. Morgen gibt es erst freundliche Abschnitte, später werden die Wolken wieder dichter und zum Abend ziehen erneut Schauer durch, dazu 16 bis 18 Grad. Am Mittwoch ist es wechselhaft mit Regenphasen und einzelnen Schauern. Zum Donnerstag hin ist es freundlicher, morgens teils neblig, tagsüber aber spürbar wärmer. Aktuell meldet Gessertshausen, stark bewölkt bei 1 Grad, in Wertach 6 Grad, in Nersingen bedeckt bei 2 Grad.
0: 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Es ist 4 Uhr und 59 Minuten. 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
2: Ich bin Hendrik Daum. Einen schönen guten Morgen. Verdi-Chef Wernicke hat Bundeskanzler Merz vorgeworfen, hinsichtlich der Reformpläne der Regierung bisher keine Einigkeit mit den Gewerkschaften gesucht zu haben. Wernicke sagte am Abend in der ARD, dass es unter den Vorgängern von Merz, also Merkel und Scholz, regelmäßig Austauschrunden im Kanzleramt gegeben habe. Wernicke hat zugleich Kompromissbereitschaft signalisiert. Er lehnt es aber ab, etwa den Kündigungsschutz zu lockern oder das Renteneintrittsalter zu erhöhen. Der Expertenrat für Klimafragen stellt heute seinen neuen Prüfbericht vor. Darin bewerten die Fachleute die deutschen Treibhausgasemissionen für das vergangene Jahr. Außerdem geben sie eine Prognose ab, ob Deutschland bei seinen Klimazielen auf Kurs ist. Bis 2045 will Deutschland ja klimaneutral sein. Die 5 Experten hatten das Klimaschutzprogramm der Bundesregierung unlängst als unzureichend kritisiert. Mit einem großen Gottesdienst vor der Würzburger Residenz und der Aufforderung anzupacken, ist der 104. Deutsche Katholikentag zu Ende gegangen. Etwa 900 Programmpunkte mit Musik, Kunst, Diskussionsrunden und spirituellen Angeboten gab es in Würzburg. Florian Klaus berichtet.
3: Die Welt brennt, aber sie ist nicht verloren. Mit diesen Worten hat der Vorsitzende der Deutschen Bischofskonferenz Wilmer zum Engagement für Frieden und Menschlichkeit aufgerufen.
4: Wartet nicht, zögert nicht, schaut hin, packt an, geht los, habt Mut, steh auf. Amen.
3: Konkret hat er etwa auf die humanitäre Lage im Sudan verwiesen.
2: Bei der Eishockey-WM in der Schweiz hat die deutsche Mannschaft auch ihr zweites Spiel verloren. Sie unterlag Lettland mit 0:2. Zum Fußball. Greuther Fürth hat sich mit einem 3:0-Sieg über Fortuna Düsseldorf in die Relegation für die zweite Liga gerettet. Düsseldorf steigt ab. Elversberg steigt in die Bundesliga auf. Paderborn geht als Tabellendritter in die Relegation.
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1: Und da gibt es gute Nachrichten. Uns liegen derzeit keine Verkehrsstörungen und keine Blitzer vor.
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7: Rein geht's in eine neue Woche, natürlich wie immer, mit Franzi Bernhauser
8: und Lukas Prosser. Schönen guten Morgen.
7: Und ich muss an dieser Stelle mal sagen, vielen Dank, dass ihr uns euer Vertrauen schenkt, weil um diese Uhrzeit, wenn man wach ist, ne, da ist man jetzt, also ich bin da nicht so beständig, dann nervt mich ziemlich viel. Deswegen danke, dass ihr eingeschaltet habt. Wir reden noch nicht lange, jetzt kommt ganz viel Musik für euch.
8: Ich wollte gerade sagen, ja.
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1: Es ist 5 Uhr und 27 Minuten. 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
2: Heute früh haben wir erst teils Nebel, teils schon erste Auflockerungen und vor allem im Donautal und Richtung Ostallgäu hält sich örtlich noch zähes Grau bei rund 1 bis 5 Grad. Im Laufe des Vormittags lockert es etwas auf, später ziehen in Bayerisch-Schwaben und dem Allgäu wieder Meerwolken auf, am Nachmittag gibt es stellenweise Schauer und gegen Abend wird es erneut unbeständiger. Der Radio Schwaben 3-Tage-Trend. Morgen geht es nach einem meist trockenen Start mit einem Mix aus Wolken und freundlichen Abschnitten weiter. Später sind wieder einzelne Schauer dabei, bei 16 bis 18 Grad. Am Mittwoch ist es wechselhaft, mit Regen am ehesten erst im Tagesverlauf. Zum Donnerstag ist es milder und häufiger neblig. Derzeit in Hornstetten 6 Grad bei bedecktem Himmel, in Nesselwang 2 Grad und in Nordschwaben 3 Grad.
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2: Ruhiger und störungsfreier Verkehr im Sendegebiet. Geschwindigkeitsmessungen wurden uns keine gemeldet. Gute Fahrt mit Radio Schwaben.
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4: Ich habe schon wieder was Positives.
5: Ja. Ne?
4: Wirklich, tatsächlich. Ja, ich weiß, es ist Montagmorgen, ist kacke. Aber auch wenn das eine 5-Tage-Woche ist, die nächste Woche wird schon wieder eine 4-Tage-Woche, denn wir haben ein 3-Tage-Wochenende, weil es ist Pfingsten schon wieder.
5: Mhm.
4: Und die Woche drauf ist Fronleichnam, das heißt, wir haben wieder eine 4-Tage-Woche.
5: Echt?
4: Ja, echt.
5: Oha, es ist geil.
4: Ja, ist einfach geil.
5: Ich kein anderes Wort dafür.
4: Ja, ist einfach herrlich. Deswegen, die Woche kriegen wir zusammen hin, wir kriegen euch dadurch, wir kriegen uns dadurch mit mehr 80er, 90ern aktuellen Hits Richtung Pfingsten, Richtung Feiertage. Auf geht's.
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2: Heute haben wir in Bayerisch Schwaben und dem Allgäu am Morgen teils Nebel, teils schon freundliches Wetter. Vor allem im Donautal und Richtung Ostallgäu hält sich das Grau anfangs noch, später lockert es auf. Am Nachmittag ziehen dann wieder einzelne Schauer durch. Dazu ist es mild mit 14 bis 17 Grad. Der Radio Schwaben 3-Tage-Trend. Morgen beginnt meist trocken mit Auflockerungen. Im Tagesverlauf werden die Schauer wieder häufiger, bei 16 bis 18 Grad. Am Mittwoch ist es wechselhaft mit Regenphasen und nur kurzen freundlichen Abschnitten. Und zum Donnerstag hin wird es deutlich freundlicher, anfangs örtlich noch neblig, später aber spürbar wärmer. Die aktuellen Wetterwerte: Gersthofen 2 Grad, Kempten am Rathaus 3 Grad und Monheim 5 Grad bei bedecktem Himmel.
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0: Es ist 5 Uhr und 58 Minuten. 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
4: Ich bin Justin Hamm. Guten Morgen. Deutschland bekommt beim Schutz von Kindern vor sexueller Gewalt in einem internationalen Vergleich gute Noten. Eine Untersuchung der englischen Denkfabrik Economist Impact zeigt das. Deutschland landete dort auf dem 3. Platz hinter Australien und Großbritannien. Bewertet wurden Gesetze und Programme, die Kinder schützen oder dabei helfen, erlebte Gewalt zu verarbeiten. CSU-Chef Söder spricht sich klar gegen eine Erhöhung der Mehrwertsteuer aus. Er halte es in Zeiten hoher Inflation für das völlig falsche Signal, sagte er in der ARD. Stattdessen zeigt sich Söder offen für pauschale Kürzungen bei Subventionen und für eine Erhöhung der Reichensteuer. Allerdings nur im Rahmen einer großen Einkommensteuerreform. Eine Anhebung des Spitzensteuersatzes oder der Erbschaftssteuer lehnt Söder nach wie vor ab. Der Saurüsselkopf in den Chiemgauer Bergen bleibt nach dem wochenlangen Waldbrand weiterhin gesperrt. Denn die Polizei hat mit Wärmebildkameras immer noch verborgene Glutnester entdeckt, teilweise auch unter der Erde. Auch der Regen hat diese nicht komplett gelöscht. Das Betretungsverbot wird auch überwacht. 2 Niederlagen, 0 Punkte. Das ist die bittere Bilanz der deutschen Eishockey-Nationalmannschaft nach den ersten beiden Gruppenspielen bei der WM in der Schweiz. Das setzt das deutsche Team jetzt früh unter Druck. Pia Wegner berichtet.
5: Bisher läuft die WM alles andere als gut für das deutsche Team. Nach der 1:3 Auftaktniederlage gegen Finnland ging auch die Partie gegen Lettland verloren, nämlich mit 0:2. Und dabei waren die Letten eigentlich eine der Nationen, gegen die Deutschland hätte punkten müssen. So muss jetzt mindestens ein Sieg gegen einen der großen Gruppengegner, also die USA oder Gastgeber Schweiz, her.
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6: Und Servus raus auf die Straßen. Aktuell eine Meldung zwischen Edelstetten und dem Abzweig nach Oberhagen-Ried. Da haben wir in beiden Richtungen Gefahr durch Pferde auf der Fahrbahn. Bitte besonders gut aufpassen.
7: Guten Morgen, ich habe einen Blitzer auf der A8 beim Kreuz Ulm-Elchingen.
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6: Radio Schwaben am Montag und den kriegt man hin. Ne? Immer hin.
7: Ja.
6: Ich sag das öfter mal, ich hole das immer wieder mal raus, diese Beispiele. Mhm. Man muss sich überlegen, man steht auch auf im November oder so im Februar, wo wirklich irgendwie, da ist nicht so viel und trotzdem schafft man es, da rauszukommen.
7: Das stimmt, ja.
6: Also wenn ihr euch gerade denkt, oh, neue Woche, der Montag, wie soll ich das schaffen? Hey, es ist Mai, bald kommt der Juni, das Wetter soll die Woche besser werden.
7: Oh.
6: Alles entspannt.
7: Gute Aussichten.
6: Eben, das kriegt man hin und ihr habt ja sowieso uns, Radio Schwaben, das Frühstücksradio. Mit uns schafft das immer. Auf geht's.
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0: neue Woche beginnt und die Sonne geht auf über Bayerisch-Schwaben und im Allgäu und es ist sowas von schön. Boah. Also es ist Montagmorgen, ja, das ist immer so ein bisschen schwierig, da die positiven Sachen zu sehen. Aber boah, wenn ich diesen Sonnenaufgang sehe, übrigens auf radioschwaben.de, bei den Wettercamps könnt ihr das auch sehen, wie die Sonne über den Bergen aufgeht. Und
1: sehr
0: so, wenn
1: schön.
0: Wenn ihr nicht selber gerade da seid. Es ist ein absolutes Träumchen. Und deswegen genießen wir einfach diesen wunderschönen Sonnenaufgang und begrüßen die neue Woche jetzt mit der Radioschwaben-Stadtgeschichte, wie so oft am Montagmorgen. Mhm. Franzi Bernhauser ist unterwegs in der Region, heute sind wir in Augsburg.
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1: An einem warmen Septembertag im Jahr 1367 verabschiedete sich der junge Weber Hans Fugger von seinen Eltern im Dorf Graben.
3: Tschüss! Macht euch keine Sorgen, es wird alles gut gehen.
1: Voller Hoffnung machte er sich zu Fuß auf den Weg nach Augsburg. Dort wollte er sich ein eigenes Leben aufbauen und als Weber erfolgreich werden. Nach vielen Stunden erreichte Hans endlich die große Handelsstadt. Müde von der Reise ging er durch das Stadttor und suchte sich eine Herberge für die Nacht. Am nächsten Morgen ging er direkt ins Rathaus und stellte sich den Ratsmitgliedern vor.
3: Hallo, ich heiße Hans Fugger. Und bin Weber,
1: sagte er selbstbewusst. Danach zeigte er ein Tuch, das er selbst hergestellt hatte. Es war mit schönen Mustern aus Blumen und Vögeln verziert. Die Männer im Rathaus sahen sofort, dass Hans talentiert war und sein Handwerk gut beherrschte. Hans erklärte, dass er genug Geld gespart hatte, um in Augsburg eine eigene Werkstatt zu eröffnen. Eigentlich durften nur Bürger der Stadt dort arbeiten. Deshalb waren die Ratsmitglieder zuerst unsicher. Doch Hans machte einen ehrlichen und fleißigen Eindruck. Schließlich erlaubten sie ihm, in Augsburg zu bleiben. Kurz darauf traf Hans die Witwe eines früheren Webermeisters. Sie zeigte ihm die Werkstatt ihres verstorbenen Mannes. Dort stand nur noch ein Webstuhl, obwohl früher mehrere dort gewesen waren. Hans erkannte sofort seine Chance. Er übernahm die Werkstatt, kaufte einen kleinen Verkaufsstand auf dem Markt und begann hart zu arbeiten. Mit viel Fleiß und Geduld wurde sein Geschäft immer erfolgreicher. Aus dem jungen Weber, der mit wenig Geld nach Augsburg gekommen war, entstand später einer der bekanntesten und reichsten Familien Europas. So begann die Geschichte der Fugger.
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0: Ich habe mich mal gefragt, warum wir den Montag immer als so schlecht sehen. Guten Morgen übrigens, hier ist Radio Schwaben, Lukas Prosser, Franzi Bernhauser, Frühstücksradio. Ja. Der Montag ist so schlecht, weil man immer sagt, das Wochenende ist vorbei. Mhm. Aber dabei beginnt doch eigentlich nur eine neue Woche.
1: Das stimmt, ja.
0: Ist doch eigentlich was total Positives, oder?
1: Ja, ist es.
0: Also machen wir uns erstmal ein Käffchen und planen direkt mal die neue Woche, weil es ist eine Menge los bei uns in der Region.
1: Man kann zum Beispiel Fledermäuse beobachten im Naturparadies heute von 21 Uhr bis 22 Uhr bei der Primavera Live GmbH in Eumittelberg im Oberallgäu. Mhm. Da bekommt man alles erklärt rund um die Fledermaus, zum Beispiel wie sie sich orientieren und die sehen ja mit den Ohren und warum sie zum Beispiel über Kopf schlafen. Mhm. Es werden auch Mythen aufgeklärt, ob sie jetzt Blut trinken oder nicht. Tun sie übrigens nicht. Und ja, vieles weiteres erfahrt ihr dann da. Die Infos und ein Formular zur Anmeldung findet ihr auf unserer Homepage radioschwaben.de.
0: Ja, wir planen die neue Woche mit euch und bringen euch gut gelaunt rein. Es ist auch ein wunderschöner Sonnenaufgang heute an diesem Morgen über unsere Region. Ich glaube, das wird eine gute Woche.

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1: Es ist 6 Uhr und 25 Minuten. 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
2: Heute gibt es zwischen Nordschwaben und dem Allgäu örtlich noch Nebelfelder. Sonst ist es schon freundlich. Im Laufe des Vormittags lockert es weiter auf. Später zeigen sich mehr Wolken und zum Abend zieht stellenweise etwas Regen durch. Die Temperaturen steigen aus der kühlen Früh von rund 1 bis 5 Grad auf milde 14 bis 17 Grad. Der Radio Schwaben 3-Tage-Trend. Morgen geht es erst mit Auflockerungen, später wieder mit dichteren Wolken und einzelnen Schauern weiter. Am Mittwoch ist es wechselhaft, mit trockenen Phasen am Vormittag und einzelnen Schauern vor allem später am Tag. Im weiteren Wochenverlauf ist es meist bedeckt oder neblig, dazu aber spürbar milder mit 20 bis 22 Grad. Aktuell haben wir in Affing 1 Grad, in Kaufbeuren 7 Grad und Trüb sowie in Wertingen 3 Grad.
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4: Und aktuell keine Meldungen von ADAC oder Polizei.
5: Ich habe Blitzer für euch, der erste auf der A8 beim Kreuz Ulm-Echingen, dann in Augsburg, Meraner Straße und Kurt-Schumacher Straße und in Diedorf die Hauptstraße.
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4: Radio Schwaben, Kleiderschrank-Update in der neuen Woche. Franzi, wie schaut's denn aus heute?
5: Also, es ist sehr schön draußen, wenn man rausguckt. Aber lasst euch nicht täuschen, es kann nämlich in Teilen der Region zum Regen kommen. Deswegen ein Regenschirm mit einpacken, ne?
4: Ja, und es wird aber, und das ist ganz, ganz wichtig, vor allem ein bisschen wärmer als in der letzten Woche. Also heute soll es so bis zu 16 Grad werden in Teilen der Region. Also es wird langsam besser. Genau aufs Wetter schauen wir in einer halben Stunde nochmal mit Kai Zorn. Aber trotz allem, es ist noch nicht 100% Sommer.
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0: Montagmorgen und wir sind trotzdem total entspannt und haben gute Laune. Ja, so machen wir das hier auf Radio Schwaben. Schön, dass ihr eingeschaltet habt. Hier ist euer Frühstücksradio.
1: Und gerade am Montag ist es wichtig, sich schöne Gedanken zu machen. Und was gibt's Schöneres als Urlaub?
0: Ja, gar nichts.
1: Es gibt viele Klassiker. Italien, Gardasee oder Adria, Mallorca, Kanaren oder die Türkei.
0: Das geht alles immer, sind auch Klassiker. Aber Ina Graf vom Flughafen Memmingen hätte mal einen Geheimtipp für uns, und zwar Marokko.
2: Es hat einfach eine unglaubliche Vielfalt, von der Küste bis in die Wüste, von modernen Städten bis in ganz ursprüngliche Orte. Und gerade ganz praktisch durch die gute Anbindung zum Schnellzug, zum Beispiel über Tanger, kommt man super unkompliziert durch das ganze Land, zum Beispiel nach Marrakesch, Fes oder in die berühmte Blaue Stadt. Also perfekt für alle, die ein bisschen Abenteuer wollen, aber trotzdem ganz entspannt reisen möchten. Ich fliege selber morgen nach Tanger, deswegen kann ich vielleicht danach noch ein bisschen mehr berichten.
1: Ina, genau so machen wir das. Also Marokko vielleicht mal was ganz anderes, egal ob dieses Jahr spontan oder vielleicht mal für die Urlaubsplanung 2027.
0: Ja, und in dieser Woche soll die Sonne ja langsam zurückkommen. In Teilen der Region ist sie sogar jetzt schon da. Und bis der Sommer wirklich hier ist, holen wir uns den einfach schon mal in die Ohren. Mit den Beach Boys und Kokomo, da schmeckt der Montagmorgen-Kaffee gleich wie ein Caipirinha an der Copacabana.
1: Lukas, hast du dir ernsthaft eine Limette in den Kaffee?
0: Ja, und es war eine doofe Idee. Können wir einfach das Lied genießen?

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0: Es ist auf jeden Fall noch ein wunderschöner Morgen.
1: Ja.
0: Hallöchen. Ja, die Sonne scheint über großen Teilen der Region. Hier ist Radio Schwaben. Schön, dass ihr eingeschaltet habt.
1: Hallöchen.
0: Und viele haben am Montag ein Problem und das ist müde sein.
1: Mhm.
0: Und wer greift da nicht zum Kaffee?
1: Ja.
0: Manche aber auch zum Energy Drink.
1: Oh,
0: ne?
1: Ja.
0: Vor allem jetzt, wo es zuckerfreie Energy Drinks gibt, das ist ja gerade der komplette Trend.
1: Mhm.
0: Da denken viele, das ist ja komplett unbedenklich, aber ist es wirklich so?
1: Man sollte auf jeden Fall aufpassen, denn manche Süßstoffe sind schädlicher als andere, aber dazu könnt ihr euch am besten im Internet informieren.
0: Mhm.
1: Das Trinken von Energy Drinks oder halt mit so zuckerfreien Sachen kann zu Heißhungerattacken führen, weil die Süße gaukelt dem Körper vor, er bekommt jetzt was mit ganz viel Kalorien. Ja, aber im Endeffekt passiert nix und dann kommen eben diese Heißhungerattacken. Und in großen Mengen ist es nicht so gut für den Magen-Darm-Bereich.
0: Also worauf achten, wenn man sowas trotzdem trinken will? Schaut am besten, dass natürliche Süßstoffe enthalten sind, sowas wie Stevia, Erythrit, Xylit und so, die heißen ganz komisch. Trotz allem einfach nicht übertreiben. Es gibt für jeden Süßstoff einen sogenannten ADI-Wert. Einfach mal googeln, da könnt ihr genau nachschauen, welche Menge ist unbedenklich bei welchem Süßstoff. Und das Wichtigste ist einfach, hört auf euren Körper. Habt ihr oft Bauchschmerzen, Durchfall oder verspürt Nervosität, kann es sein, dass ihr übermäßigen Konsum habt und dann lasst es einfach gut sein. Also im Endeffekt dasselbe wie immer, alles in Maßen, dann geht das schon.

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3: Heute früh ist es bei uns teils neblig, teils gibt es schon erste Auflockerungen. Vor allem im Donautal und Richtung Allgäu hält sich anfangs örtlich Dunst oder Nebel. Später wird es freundlicher, eher ab dem Nachmittag wieder dichtere Wolken und zum Abend hin Schauer aufziehen. Die Frühwerte liegen bei rund 2 bis 5 Grad. Der Radio Schwaben 3-Tage-Trend. Morgen geht es nach frischem Start oft freundlich los. Am Nachmittag zeigt sich zwischen Nordschwaben und dem Allgäu häufiger die Sonne. Gegen Abend kommt erneut stellenweise Regen auf. Dazu sind 17 bis 18 Grad drin. Am Mittwoch ist es wechselhaft mit Wolken und einzelnen Schauern. Im Allgäu etwas häufiger. Im weiteren Wochenverlauf ist es milder, aber oft wolkig. Örtlich startet der Tag mit Nebel. Die aktuellen Wetterwerte: Inningen 3 Grad und bedeckt. Oberstaufen 3 Grad und stark bewölkt. Genderkingen 4 Grad.
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0: Es ist 6 Uhr und 56 Minuten. 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
5: Ich bin Justin Hamm, guten Morgen. Steuern, Rente, Gesundheit. Die Bundesregierung arbeitet an gleich mehreren großen Reformen, aber es geht nur schleppend voran. CSU-Chef Söder sieht seine Union und Koalitionspartner SPD unter Zeitdruck. In der ARD sagte er, die Bevölkerung und die Wirtschaft erwarteten einen Satz nach vorne. Dafür brauche man alle am Tisch.
6: Deswegen will ich mir nicht den ganzen Tag nur darüber aufhalten, wer hat wann, wie, wo, was. Vielleicht ein bisschen mehr, der weniger gesagt. Das ist wie bei einem Streit in der Beziehung. Wenn man endlos debattiert, wer letzte Woche den Müll zu schlecht rausgebracht hat, dann kriegt man den Laden nicht sauber. Und deswegen plädiere ich einfach für, nach vorne zu schauen und jetzt die größeren Brocken anzupacken.
5: Beim Thema Steuern kann sich Söder auch höhere Abgaben für Reiche vorstellen, aber nur im Rahmen einer großen Steuerreform. Im Kampf gegen die russischen Angriffe kann die Ukraine mittlerweile auf Waffen mit deutlich größerer Reichweite setzen. Präsident Zelensky hat nun betont, dass das die Lage im Krieg erheblich ändert. Russen müssten sich nun Gedanken um ihre eigenen Raffinerien und Unternehmen machen, so Zelensky, und nicht mehr nur darüber, wie sie das Leben anderer Völker zerstören könnten. In Coburg wird seit gestern Abend ein 9 Jahre alter Junge vermisst. Schon am Nachmittag hatte er sich in einem unbeobachteten Moment vom Spielplatz im Hofgarten entfernt. Laut Polizei wurde Erik um 19 Uhr zuletzt an einem Kiosk gesehen. Die oberfränkische Polizei sucht aktuell mit einer Vielzahl von Streifen, Suchhunden und einem Hubschrauber. Bilder und eine genaue Beschreibung von Erik gibt es unter polizei.bayern.de. Wir alle können künftig dabei mithelfen, Deutschlands Verwaltung einfacher zu machen. Unter dem Motto Deutschland, was geht, können Bürgerinnen und Bürger jetzt ihre Ideen für weniger Bürokratie einreichen. Bis Mitte Juni sammelt das Digitalministerium die Probleme über ein Online-Portal und ein Bürgertelefon. Für die wichtigsten Anliegen macht der Bund dann finanzielle Mittel locker.
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7: Und aktuell keine Meldungen von ADAC oder Polizei.
8: Ich habe Blitzer für euch, der erste auf der A8 beim Kreuz Ulm-Echingen, dann in Augsburg, Meraner Straße und Kurt-Schumacher Straße und in Diedorf die Hauptstraße.
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7: Na, wie startet die Woche bei euch gerade so?
8: Also die Brigitte aus Mertingen schreibt uns, Gassi gehen mit Hund und eine gute Tasse Kaffee. Mhm. Der Rainer aus Langeringen hat geschrieben, eine Runde joggen, dann duschen und dann auf in die neue Woche. Wow. Sehr motiviert. Und Martin aus Balderschwang hat geschrieben, Sekundenschlaf in der Küche angefangen, dann bin ich in der Dusche aufgewacht mit Pyjama.
7: Okay, bei Martin läuft es noch ein bisschen hakelig, ja. Der Rest ist aber schon sehr aktiv. Aber egal noch, ob noch im Zombie-Modus oder fit wie ein Turnschuh, wir kriegen euch auf jeden Fall durch den Morgen. 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

0: Ihr hört Radio Schwaben am Montagmorgen und ich habe eine kurze Frage. Habt ihr in letzter Zeit Gäste schlecht behandelt, einen Eid missachtet oder heilige Stätten entweiht?
1: Lukas, geht's dir gut?
0: Ja, jetzt, lass mich erklären. Wenn man das im alten Griechenland gemacht hat, hat man den Wettergott Zeus verärgert. Und bei dem schlechten Wetter, ich suche ja aktuell nur nach Antworten.
2: Okay, Lukas, reist du nochmal ins Orakel von Delphi. Wir machen das jetzt einfacher und fragen bei unserem Wettergott nach. Er ist nämlich nicht auf dem Olymp, sondern hier bei uns. Guten Morgen, Kai.
3: Hallo.
4: Er ist nämlich nicht auf dem Olymp, sondern hier bei uns.
2: Also Kai, was erwartet uns diese Woche?
3: Es wird noch eine wechselhafte Woche werden mit mäßigen Temperaturen und Richtung Wochenende wird es sonniger und wärmer. Am Dienstag zieht der letzte Regen aus der Nacht nach Osten ab, dann kommt vorübergehend die Sonne heraus, ehe dann von Westen neue Wolken aufziehen mit neuen Regenfällen. Am Mittwoch folgt Schauer- und Gewitterwetter, am Donnerstag sind noch ein paar Schauer und Gewitter unterwegs. Insgesamt kommt allerdings schon häufiger die Sonne zum Zuge und der Freitag wird nach derzeitigem Stand der Dinge recht sonnig mit nur wenigen Schauern und Gewittern. Die Temperaturen liegen zunächst so grob zwischen 15 und 20 Grad und dann nach Wochenmitte bei um und über 20 Grad.
0: Okay, das klingt ja langsam gar nicht mal so schlecht. Das heißt, es wird ein schönes Wochenende, das lange Pfingstwochenende?
3: Es wird aller Voraussicht nach ein sonniges und warmes Pfingstwochenende werden. Was in den Wettermodellen immer mal wieder drin ist, sind ein paar Schauer und Gewitter, vor allen Dingen im Bergland. Aber nach derzeitigem Stand der Dinge gibt es so Höchstwerte von 20 bis 27 Grad und recht viel Sonne.
0: Wow. Hat er 27 Grad gesagt? Ja. Okay, noch ein Grund, dass wir ganz, ganz schnell durch die Woche gehen. Wir quatschen gar nicht lange, wir gehen rein in die Musik und dann zack, zarab ist Freitagnachmittag und wir feiern richtig, okay? Boah, geil, 27 Grad, ey.
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1: Und der Frühling ist auch da. Nicht immer wettermäßig, ne? Wenn wir aufs vergangene Wochenende schauen. Aber was die Events angeht, es ist eine Menge los.
2: Oh ja, in Illertissen gibt's einen Frühjahrsmarkt am Marktplatz. Findet nur noch heute statt von 9 bis 16 Uhr. Da gibt's rund 130 Markthändler und ein Riesenangebot noch dazu.

0: zu. Dann gibt's natürlich noch einen Vergnügungspark und dann ist es eine Kombination aus Bummeln und Adrenalinkick. Perfekt für den Montag eigentlich.
1: Aber hallo, und es ist natürlich nicht nur dieser Markt, sondern generell ist eine Menge los. Wir haben ganz viele Wochenmärkte und Volksfeste auf radioschwaben.de. Gibt's da nochmal einen kleinen Überblick, da könnt ihr euch durchklicken. Es gibt eine Menge zu tun, eine Menge zu erleben bei uns in der Region.
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3: Es ist 7 Uhr und 25 Minuten. 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
4: Zum Start in diesen Morgen ist es freundlich, örtlich gibt es aber noch Nebelfelder. Bis zum Vormittag gibt es Sonne und Wolken im Wechsel. Am Mittag und Nachmittag werden die Wolken dichter und später ziehen erste Schauer auf. In der Nacht hält sich stellenweise Nebel. Die Frühwerte liegen bei rund 1 bis 5 Grad. Der Radio Schwaben 3-Tage-Trend. Morgen ist es erst meist freundlich, später ziehen wieder mehr Wolken auf und am Abend fällt stellenweise Regen. Dazu ist es mit 17 bis 18 Grad angenehm mild. Am Mittwoch geht es wechselhaft weiter mit vielen Wolken und vor allem nachmittags einzelnen Schauern. Im weiteren Wochenverlauf ist es meist bedeckt und etwas wärmer in Bayerisch Schwaben und dem Allgäu. Im Moment haben wir in Fischach 5 Grad und trüb, in Lindau 6 Grad und leicht bewölkt, sowie in Tapfheim 5 Grad.
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6: Und Servus raus auf die A8 Stuttgart Richtung München. Zwischen Zusmarshausen und Adelsried steht ein defekter LKW. Der Standstreifen und der Seitenstreifen sind blockiert.
7: Ich habe Blitzer für euch, der erste auf der A8 beim Kreuz Ulm-Elchingen, in Augsburg Meranerstraße, Rumplerstraße und Klinkerberg, Diedorf die Hauptstraße und Kempten Ludwigstraße.
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6: In vielen Teilen der Region scheint sie gerade so richtig schön, die Sonne.
7: Oh, herrlich.
6: Oh, wir haben es gerade gesehen auf den Wettercamps radioschwaben.de. Mhm. Ein Träumchen. Mhm. Und ich würde sagen, was machen wir jetzt?
7: Wir tanken jetzt die Sonne und wir gehen raus, wir holen uns Kaffee, gehen vielleicht noch mit dem Hund Gassi, ganz egal was, aber raus mit euch.
6: Ja, Sonne aufsaugen, denn es wird noch mal ein bisschen wechselhafter im Laufe der Woche, aber am Wochenende wird es dann richtig schön. Das heißt, Sonne tanken, noch mal kurz durch und dann Sonne tanken für immer. Einfach. So schaut's aus.
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0: Mit eurem Sender, mit Radio Schwaben und dem Frühstücksradio geht's rein in eine neue Woche. Aber bevor wir weiter nach vorne schauen, schauen wir nochmal zurück. Denn für den größten Sportverein unserer Region ging's am Samstag um alles.
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0: Lukas, der FC Augsburg hätte es beinahe in die Conference League geschafft, einen internationalen Wettbewerb, aber es hat am Ende doch nicht ganz gereicht.
2: Nee, definitiv nicht. Und das war schon ziemlich deutlich. 0-4 haben die Rot-Grün-Weißen in Berlin verloren. Nee. Und um in die Conference League einzuziehen, hätten die FCAler definitiv gewinnen müssen. Also, das war definitiv nichts. Mhm. Aber mal abgesehen davon, hätte weder Freiburg noch der VfB Stuttgart gewinnen dürfen. Die hatten nämlich mehr Punkte als der FCA schon im Voraus. Und Freiburg hat mit 4-1 gegen RB Leipzig gewonnen. Also wäre es so oder so nichts geworden, auch wenn der FCA gewonnen hätte.
0: Okay, also es lief nicht so doll am Ende. Mhm. Aber man kann zum Abschluss die Saison noch was Positives sagen.
2: Ja, kann man wirklich. Denn seit Manuel Baum im Winter übernommen hat, ging es beim FCA wirklich enorm bergauf. Mhm. Also es gibt ja die beliebte Rückrundentabelle. Also da werden nur die Spiele ab Januar angeschaut und gezählt. Und da steht der FCA auf Platz 6. Also Das ist wirklich saustark. Also auch wenn es am Ende jetzt nicht für Europa gereicht hat, jetzt ist wichtig, was im Sommer passiert. Also welche Spieler kommen, welche gehen. Und wenn man sich dann noch so an 2-3 Positionen verstärkt und an die Leistungen anknüpft, wer weiß, was nächste Saison möglich ist. Es war übrigens die drittbeste Saison in der Geschichte des FC Augsburg.
0: Wow, und mit diesen Worten verabschieden wir uns in die Fußball-Bundesliga-Sommerpause. Jetzt erstmal kurz durchschnaufen und in 3,5 Wochen startet dann schon die Fußball-Weltmeisterschaft.
2: Ole, ole.
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1: Gutes Leben, guter Geist. Guten Morgen, sage ich jetzt einfach mal so. Servus, hier ist euer Radio Schwaben Frühstücksradio.
2: Und du hättest definitiv nicht Unrecht. Und wir als Sender für die Region haben natürlich immer mal wieder tolle Gerichte aus der Region mit dabei. Mhm. Und natürlich muss die Erdbeere mit, ne?
1: Ja, die Saison ist tatsächlich bereits gestartet. Mhm. Ich weiß, nach diesem halben Winterwochenende unglaublich. Aber man kann teilweise schon selber pflücken und natürlich auch kaufen. Die kommt dann direkt von hier. Und natürlich Klassiker sind Erdbeerkuchen, Erdbeer mit Milch. Mhm. Aber wie wär's denn mal mit was anderem, Franzi?
2: Ja. Und zwar in Kombination mit einem anderen Gericht direkt von hier, Wildschwein. Hm. Ihr denkt jetzt wahrscheinlich kurz, oh Gott, was ist denn das für eine Kombination?
1: Habe ich auch gedacht, bis ich es mal probiert habe. Und wirklich, es sollte nicht schmecken. Aber es schmeckt und zwar unfassbar gut. Es gibt dazu eine Erdbeersoße mit Balsamico und Honig zu einem geschmorten Wildschweinbraten. Oh Gott, will ich das mal hören.
2: Ja, und dazu noch Serviettenknödel. Rosenkohl als deftige Gegenkomponente. Boah, also das klingt verrückt. Aber auch super lecker. Mhm. Das Rezept findet ihr auf radioschwaben.de für alle Experimentierfreudigen.
1: Und keine Sorge, wir haben auch was für die, die eher klassisch unterwegs sind und sagen, nee, will ich nicht. Es gibt auf unserer Homepage auch ein Rezept für Erdbeerleimes. Mhm. Übrigens mit und auch ohne Alkohol für die Kids zum Beispiel. Also genießt die Erdbeersaison. Viel Spaß, lasst euch schmecken.
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2: Heute Vormittag gibt es bei uns erst einen freundlichen Mix aus Wolken. Gegen Mittag werden die Wolken dichter. Am Nachmittag ziehen zwischen Nordschwaben und dem Allgäu von Süden her erste Schauer auf. Im Ostallgäu auch mal mit einem kurzen Gewitter. Und zum Abend breitet sich der Regen weiter aus. Bei Höchstwerten zwischen 14 und 16 Grad. In der Nacht stehen etwa 5 bis 9 Grad an. Der Radio Schwaben 3-Tage-Trend. Morgen ist es oft freundlich, später ziehen wieder mehr Wolken auf und am Abend kommen erneut Schauer bei 17 bis 18 Grad. Am Mittwoch zeigt sich das Wetter meist wechselhaft, mit Wolken, etwas Sonne und einzelnen Schauern. Und am Donnerstag ist es überwiegend bedeckt, insgesamt aber etwas wärmer. In Mehring 5 Grad, in Fronten 6 Grad bei wolkenlosem Himmel und in Gundelfingen 3 Grad.
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0: Es ist 7 Uhr und 57 Minuten. 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
4: Ich bin Justin Hamm. Guten Morgen. Deutschland, was geht? Unter diesem Motto können wir uns nun alle an der Modernisierung unseres Landes beteiligen. In einem sogenannten Bürger-Hackathon kann jede und jeder seine Ideen einreichen, wie die Verwaltung vereinfacht werden kann. Tanja Wagner, wie funktioniert das Ganze denn?
5: Bis 14. Juni sollen Bürgerinnen und Bürger am Telefon oder online Ideen liefern, um alltagsnahe Probleme, beispielsweise bei Steuern und Sozialleistungen, zu lösen. Ab Juli wird dann über die Ideen abgestimmt und es werden umsetzbare Konzepte daraus gemacht. Die vielversprechendsten Ansätze sollen dann im Folgejahr direkt in die Bundesverwaltung integriert werden, lautet das offizielle Versprechen.
4: Innenminister Dobrindt will stark in den Bevölkerungsschutz investieren. Medienberichten zufolge soll es um ein Sonderprogramm in Höhe von 10 Milliarden Euro gehen. Für zusätzliche Ausrüstung, Gebäude, Personal und Technik. Der Bild sagte Dobrindt, die Aufrüstung geschehe mit klarer Kante gegen hybride Bedrohungen. 2025 wurden weltweit so viele Menschen hingerichtet wie seit 44 Jahren nicht mehr. Die Menschenrechtsorganisation Amnesty zählte mindestens 2700 Hinrichtungen in 17 Ländern. Die Dunkelziffer dürfte laut den Experten noch viel höher liegen. Die Todesstrafe sei die extremste Form staatlicher Gewalt, heißt es. Der massive Anstieg der Zahlen ist auf den Iran zurückzuführen. Die weltweit höchste Zahl an Hinrichtungen gibt es aber in China. 10 Jahre Bauzeit, rund 400 Millionen Euro Kosten. In München wird heute das neue Strafjustizzentrum eröffnet. Der Bau wird künftig 5 Gerichte und 2 Staatsanwaltschaften beherbergen. Während der Bauzeit hat es einige Rückschläge gegeben. Zum Beispiel, dass plötzlich bemerkt wurde, dass die Gefangenentransporte nicht in die Tiefgarage passen. Nun ist alles ready. Rund 1300 Menschen werden im neuen Strafjustizzentrum arbeiten.
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6: Und ist schon ein bisschen was los. Wir schauen raus auf die A7 in Richtung Füssen. In Höhe Bergheim besteht Gefahr durch eine ungesicherte Unfallstelle. Der linke Fahrstreifen und der Standstreifen sind blockiert. Es sind Personen auf der Fahrbahn. Bitte aufpassen. Dann die A8 München Richtung Stuttgart zwischen Burgau und Günzburg. Haben wir Gefahr durch ein liegen gebliebenes Fahrzeug. Der Standstreifen ist blockiert. Außerdem sind Gegenstände auf der Fahrbahn. Bitte aufpassen. Dann nochmal die A8. Diesmal Stuttgart Richtung München zwischen Zusmarshausen und Adelsried steht ein defekter LKW. Standstreifen und Seitenstreifen sind blockiert. Auf der B17 mal wieder der Klassiker Richtung Landsberg, Stop and Go im Stadtgebiet von Augsburg. Und in der Gegenrichtung B17 Richtung Augsburg, da man Stau ungefähr bei Augsburg Messe. Plant mehr Zeit ein. Die B300 haben wir noch, Krumbach Richtung Augsburg, da man Stau zwischen Gessertshausen und Diedorf. Und auf der B10 bzw. B28 bei Neu-Ulm wieder mal Standardberufsverkehr. Da staut sich's auch ein bisschen.
7: Ich habe noch Blitzer für euch auf der B16 bei Rhein. In Neuses die Ulmer Landstraße, Augsburg, Kurt-Schumacher Straße und Rumpler Straße. In Kempten geht's weiter an der Ludwigstraße und Nesselwang die Kemptener Straße.
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6: eine neue Woche startet und die meisten von euch sind spätestens jetzt auf der Arbeit angekommen. Mhm. Und für einen guten Wochenstart braucht man natürlich gute Musik, ist ja klar.
7: Ja.
6: Und die jetzt hier bei uns.
7: Ja, sowieso. Mit den 80ern ab 8 hier jetzt eine halbe Stunde nur 80er.
6: Ja, und da haben wir eine Menge geilen, ihr wisst schon.
7: Zeug.
6: Ich darf jetzt nichts, ich darf keine bösen Worte sagen, aber es ist wirklich geiler Schade. Also, gute Songs.
7: Okay, ganz gute. Reden.
6: Ja, Musik, bitte. Danke.
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0: Ein Hit jagt den nächsten. Hier bei den 80ern ab 8 auf eurem Sender. Guten Morgen, hier ist Radio Schwaben. Schön, dass ihr mit dabei seid.
1: Und heute schauen wir mal wieder auf Songs aus Filmen der 80er. Da wurde ja enorm viel Filmmusik geschrieben, die dann zum Welthit wurde. Mhm. So war es auch 85 bei den Simple Minds.
0: Und ich denke, einige wissen jetzt schon, was kommt. Natürlich, The Breakfast Club ist doch klar. Absoluter Highlight für die Kids der 80er. Und auch ein Vorbild für viele Jugendfilme, die danach kamen. Und ja, die Simple Minds, die haben einen Song beigesteuert.
1: Und der wurde zum Welthit heute vor 41 Jahren die 1 in den Charts. Bis heute eine Gänsehautnummer, Don't You Forget About Me. Schöner Mitsinger-Refrain, ich sag's ja nur, ne?

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0: Ihr hört die 80er ab 8 an diesem Montag auf Radio Schwaben. Heute mit dem Thema Filmmusik aus den 80ern. Und damit hier mal ein bisschen Power reinkommt, haben wir uns gedacht, Top Gun.
1: Ja, einer der großen Kinoerfolge der 80er. Bis heute reden viele von Top Gun wie von der ersten großen Liebe. Und auch der Soundtrack hat natürlich dazu beigetragen.
0: Ja, und unter anderem wurde der geschrieben von natürlich Kenny Loggins. Ja, war wieder mal dabei, ja. Sowieso war der für viele Filmsoundtracks verantwortlich in den 80ern. Footloose, Over the Top, Caddyshack, um jetzt nur mal so ein paar zu nennen.
1: Aber wir wollen ja Power und bleiben deshalb bei einem Song für Top Gun. Ich glaube, kein Song hätte das Feeling dieses Films besser verkörpern können als dieser Knall.

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1: Es ist 8 Uhr und 25 Minuten. 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
2: Der Vormittag ist meist noch trocken und frisch. Im Laufe des Tages verdichten sich in Bayerisch-Schwaben und dem Allgäu die Wolken. Ab Mittag ziehen erste Schauer durch. Am Abend fällt dann verbreitet Regen. Im Ostallgäu ist auch mal ein Gewitter dabei. Die Höchstwerte liegen heute bei rund 15 bis 16 Grad. Der Radio Schwaben 3-Tage-Trend. Morgen geht es nach teils nebligem Start erst mit Auflockerungen los. Später ziehen erneut Schauer auf. Dazu ist es etwas milder mit 17 bis 18 Grad. Am Mittwoch ist es wechselhaft mit vielen Wolken und vor allem nachmittags einzelnen Schauern. Am Donnerstag freundlicher, aber oft noch wolkig und die Tendenz zeigt weiter nach oben. Im Moment in Neuses 8 Grad, in Dietmannsried 8 Grad und wolkenlos, sowie in Burgau 6 Grad und trüb.
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4: Und es ist immer noch eine Menge los. Wir fangen an auf der A7 in Richtung Füssen zwischen dem Rastplatz Brühe West und Bergheim 4 Kilometer Stau. Dann die A8 München Richtung Stuttgart. Zwischen Burgau und Günzburg besteht Gefahr durch ein liegen gebliebenes Fahrzeug. Der Standstreifen ist blockiert, außerdem sind Gegenstände auf der Fahrbahn. Dann die A8 Stuttgart Richtung München. Zwischen Zusmarshausen und Adelsried steht ein defekter LKW. Der Standstreifen ist blockiert und der Seitenstreifen ebenso. Auf der B17 Richtung Landsberg haben wir wie eigentlich fast immer ein bisschen Stop and Go im Stadtgebiet von Augsburg. Und in der Gegenrichtung B17 Landsberg Richtung Augsburg, damals Stau bei Augsburg-Göggingen. Auf der B300 Krumbach Richtung Augsburg haben wir auch nochmal einen kleinen Stau zwischen Gessertshausen und Diedorf. Und auf der B28 bzw. bei der B10 im Umkreis von Neu-Ulm haben wir auch so ein kleines bisschen Stop and Go.
5: Ein paar Blitzer habe ich auch noch für euch. Auf der B16 bei Rhein, in Augsburg, Bobinger Straße und Postillonstraße, in Kempten, Ludwigstraße und Nesslang-Kemptener Straße.
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4: Und rein geht's in eine neue Arbeitswoche. Lasst euch bitte nicht runterziehen, sondern lasst euch motivieren.
5: Nächsten Montag haben wir Feiertag. Also es heißt ein langes Wochenende.
4: So schaut's aus. Ja. Und dann gehen wir 4 Tage arbeiten. Dann ist Wochenende, dann gehen wir nochmal 3 Tage arbeiten und dann ist wieder ein Feiertag, weil da kommt Frohe Leichnam.
5: Hör mal.
4: Ja? Einige haben über Pfingsten auch noch Urlaub. Also es kommen gute Zeiten auf uns zu. Deswegen, heute ist nicht Montag, heute ist einfach ein ganz normaler Morgen. Und den machen wir jetzt. 80er, 90er und aktuelle Hits.
5: Okay.
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0: Genau. Hallo. Schön, dass ihr eingeschaltet habt. Hier ist euer Frühstücksradio. Und jetzt geht's um das Thema Putzen. Mhm. Ja, wie schaut's aus? Frühjahrsputz schon durch? Franzi, hast du schon
1: den Frühjahrsputz? Ich putze jeden Tag ein bisschen. Sodass ich am Wochenende habe und nicht putzen muss.
0: Okay, alles klar. Dann schauen wir uns jetzt mal an, was das zu bedeuten hat. Denn Lukas Künzel von Wissen in 60 Sekunden hat das Putzverhalten der Deutschen analysiert.
1: Ne.
0: Da bin ich mal gespannt jetzt.
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3: Boah, nee, das mache ich nicht. Kein gebildeter Mensch putzt selbst. Das klingt ja erstmal nach so einem dummen Klischee, aber da ist tatsächlich was dran. Es ist bewiesen, je höher eine Person gebildet ist, desto schlechter und seltener putzt sie. Generell kann man sagen, dass Männer nur halb so viel putzen wie Frauen. Das liegt jetzt aber nicht daran, dass Männer faul sind. Nee. Das liegt am analytischen Denken. Kein Scherz. Der Mann sieht Dreck, also macht er ihn weg. Übrigens sogar gründlicher als Frauen. Dafür kämen Männer wahrscheinlich kaum auf die Idee, den Boden zu wischen, nur weil es jetzt gerade Zeit dafür ist. Warum auch? Der ist ja noch sauber. Auch zwischen Ost und West gibt es Unterschiede beim Putzverhalten. Im Osten der Republik wird pro Woche fast 1,5 Stunden länger geputzt als im Westen. So oder so, ich finde, das Wichtigste ist doch, dass man sich selbst in seinem Umfeld wohlfühlt.
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2: Zum Start in diesen Vormittag zeigt sich der Himmel oft noch freundlich. Gegen Mittag werden die Wolken dichter, am Nachmittag ziehen erste Schauer auf. Zum Abend fällt verbreitet Regen, im Ostallgäu auch mit einzelnen Gewittern. Die Temperaturen stehen heute bei milden 14 bis 16 Grad. Der Radio Schwaben 3-Tage-Trend. Morgen gibt es erst teils Nebelfelder, dann freundliche Abschnitte und am Nachmittag meist trockenes Wetter, bevor am Abend wieder etwas Regen aufzieht. In Bayerisch-Schwaben und im Allgäu bei 17 bis 18 Grad. Am Mittwoch überwiegen zunächst die Wolken. Später sind vor allem Richtung Allgäu wieder einzelne Schauer möglich. Am Donnerstag ist es meist bedeckt, dazu setzt sich der wärmere Trend fort. Aktuell meldet Stadt Bergen 10 Grad und bedeckt, Oberstdorf 7 Grad und trocken, sowie Krumbach 9 Grad und trüb.
1: 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Es ist 8 Uhr und 56 Minuten. 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
3: Ich bin Justin Hamm. Guten Morgen. Der Aufwärtstrend beim Wohnungsbau in Deutschland hält an. Im März wurden bundesweit 21.800 neue Wohnungen genehmigt. Das waren fast 12% mehr als ein Jahr zuvor. Allgemein sieht es im ersten Quartal deutlich besser aus als letztes Jahr. Der so wichtige Wohnungsbau erholt sich langsam von einer tiefen Krise. Gründe dafür sind, dass die Zinsen wieder etwas gesunken sind und Genehmigungen mittlerweile schneller vergeben werden. Der seit gestern Abend vermisste 9-Jährige aus Coburg ist zurück bei seiner Familie. Er wurde in den frühen Morgenstunden in einem Zug gefunden, so die Polizei. Der Junge hatte sich gestern Nachmittag unbemerkt von einem Spielplatz entfernt und war dann am Abend bei einem Kiosk gesehen worden. Die Polizei suchte mit vielen Kräften, Hunden und einem Hubschrauber. Nun also das Happy End. Wie können Bürgerinnen und Bürger über den Tankrabatt hinaus entlastet werden? Auf diese Frage fehlt der Bundesregierung noch die Antwort. Wirtschaftsministerin Reich hat sich nun für eine Senkung der Stromsteuer ausgesprochen. Die müsse kommen, wenn es im Haushalt wieder Spielraum gibt, so die CDU-Politikerin. Dirk Zeitler berichtet.
4: Bisher wurde die Stromsteuer nur für die Industrie, das produzierende Gewerbe sowie die Land- und Forstwirtschaft gesenkt, nicht aber für die privaten Haushalte und alle Unternehmen. Angesichts der Kosten von 5,4 Milliarden Euro konnten sich die Koalitionspartner nicht auf eine Gegenfinanzierung einigen. Auch jetzt zeichnen sich keine finanziellen Spielräume ab, es fehlt einfach das Geld.
3: US-Präsident Trump hat dem Iran gewohnt martialisch gedroht. Die Uhr ticke und der Iran solle sich besser schnell bewegen, sonst werde von ihm nichts übrig bleiben. Das hat Trump auf Truth Social geschrieben. Die USA und Israel haben die Angriffe auf den Iran vor fast 5 Wochen offiziell ausgesetzt. Weiter wartet Washington aber vergeblich auf Irans Bereitschaft zur Verhandlung eines Friedensabkommens.
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5: Und es ist immer noch eine Menge los. Wir fangen an auf der A7 Ulm Richtung Füssen zwischen dem Rastplatz Brühl West und Bergheim 4 Kilometer Stau. Dann die A8 München Richtung Stuttgart zwischen Burgau und Günzburg besteht Gefahr durch ein liegen gebliebenes Fahrzeug. Der Standstreifen ist blockiert, außerdem sind Gegenstände auf der Fahrbahn. Dann die A8 Stuttgart Richtung München zwischen Zusmarshausen und Adelsried steht ein defekter LKW. Der Standstreifen ist blockiert und der Seitenstreifen ebenso. Auf der B17 Richtung Landsberg haben wir wie eigentlich fast immer ein bisschen Stop and Go im Stadtgebiet von Augsburg. Und in der Gegenrichtung B17 Landsberg Richtung Augsburg, damals Stau bei Augsburg-Göggingen. Auf der B300 Krumbach Richtung Augsburg haben wir auch nochmal einen kleinen Stau zwischen Gestatzhausen und Diedorf. Und auf der B28 bzw. bei der B10 im Umkreis von Neu-Ulm haben wir auch so ein kleines bisschen Stop and Go.
6: Ein paar Blitzer habe ich auch noch für euch. Auf der B16 bei Rhein, in Augsburg, Bobinger Straße und Postillonstraße, in Kempten, Ludwigstraße und Nesslang-Kemptener Straße.
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1: Es ist 9 Uhr und 24 Minuten. 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
2: Am Vormittag ist es bei uns noch meist freundlich bis wolkig. Gegen Mittag werden die Wolken dichter, später ziehen verbreitet Schauer auf. Im Ostallgäu sind auch einzelne Gewitter dabei. Bis zum Abend bleibt es wechselhaft zwischen Nordschwaben und dem Allgäu, dazu frisch mit meist 14 bis 16 Grad. In der Nacht bilden sich vor allem in den Tälern stellenweise Nebelfelder. Die Temperaturen sinken auf etwa 4 bis 8 Grad. Der Radio Schwaben 3-Tage-Trend. Morgen ist nach örtlichem Nebel oft freundlich, am Nachmittag zeitweise sonnig. Zum Abend kommt wieder etwas Regen auf, bei 17 bis 18 Grad. Am Mittwoch überwiegen die Wolken, später sind erneut Schauer möglich. Und am Donnerstag ist es etwas wärmer und meist trocken, oft aber noch mit vielen Wolken. Im Moment in Eichach 11 Grad bei leichter Bewölkung, in Ottobeuren 12 Grad, in Kaisheim 10 Grad und wolkenlos.
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2: Vorsicht auf der A7 Ulm Richtung Füssen-Reute zwischen Memmingen Süd und Woringen wegen einer ungesicherten Unfallstelle. Auf der B17 Augsburg Richtung Landsberg staut es sich in Augsburg zwischen Ortseingang und Uniklinikum Kriegshaber auf 2 Kilometern, zwischen Gersthofen Süd Postzentren und B300 Zentrum Kriegshaber Süd auf 3 Kilometern und zwischen Bärenkeller Oberhausen Süd und Leitershofen Pfersee Süd auf 4 Kilometern. Der Zeitverlust beträgt bis zu 17 Minuten. Auf der B300 Memmingen Richtung Augsburg zwischen Abzweig nach Anhausen und Diedorfmarkt 1 Kilometer Stau. Hier verliert ihr bis zu 17 Minuten. Und hier die neuesten Britzer auf Radio Schwaben. In der Postillonstraße und der Bobinger Straße in Augsburg sowie auf der B16 bei Rhein. Auf der Ulmer Landstraße in Neuses und der Hindelanger Straße in Sonthofen sowie auf der Kaufbeurer Straße in Obergünzburg. Meldet Staus und Blitzer immer per WhatsApp unter 08000 11 82 11.
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2: Hier läuft, was ihr wirklich hören wollt. Für das Ries, die Region Augsburg und das Allgäu. Andrea Alimente begleitet euch durch den Montag. Und jetzt für euch Leonie mit Don't Worry Red Red Wine von UB40 und Enrique Iglesias mit Bailamos. Einen schönen Vormittag mit Radio Schwaben.
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2: Heute ist es bei uns erst meist grau, nur örtlich lockert es kurz auf. Bis zum Mittag bleibt es überwiegend trocken. Am Nachmittag werden die Wolken dichter und gegen Abend ziehen in Bayerisch-Schwaben und dem Allgäu, vor allem Richtung Allgäu, erste Schauer, vereinzelt auch Gewitter auf. Dazu ist es mild mit rund 14 bis 17 Grad. In der kommenden Nacht bildet sich stellenweise Nebel, besonders in den Tälern. Der Radio Schwaben 3-Tage-Trend. Morgen ist es erst freundlich, später ziehen wieder mehr Wolken auf und am Abend kommt erneut Regen auf. Nach Frühwerten zwischen 4 und 8 Grad stehen am Nachmittag 16 bis 18 Grad an. Am Mittwoch geht es wechselhaft weiter, mit einzelnen Schauern und zwischendurch Auflockerungen. Im weiteren Wochenverlauf zeigt es sich etwas freundlicher und insgesamt wärmer. Im Moment in Schwabmünchen 13 Grad bei leicht bewölktem Himmel, in Bad Hindelang 12 Grad bei gering bewölktem Himmel und in Jettingen-Scheppach 13 Grad.
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0: Es ist 9 Uhr und 56 Minuten. 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
4: Ich bin Justin Hamm. Wir alle können künftig mithelfen, Deutschlands Verwaltung einfacher zu machen. Unter dem Motto Deutschland, was geht, können Bürgerinnen und Bürger jetzt ihre Ideen für weniger Bürokratie einreichen, zum Beispiel bei Steuern oder Sozialleistungen. Bis Mitte Juni sammelt das Digitalministerium die Probleme über ein Online-Portal und über ein Bürgertelefon. Dann wird abgestimmt und für die wichtigsten Themen macht der Bund dann finanzielle Mittel locker. Steuern, Rente, Gesundheit. Die Bundesregierung arbeitet an gleich mehreren großen Reformen, aber es geht nur schleppend voran. CSU-Chef Söder sieht seine Union und Koalitionspartner SPD unter Zeitdruck. In der ARD sagte er, die Bevölkerung und die Wirtschaft erwarteten einen Satz nach vorne. Dafür brauche man alle am Tisch.
5: Deswegen will ich mich nicht den ganzen Tag nur darüber aufhalten, wer hat wann, wie, wo, was, vielleicht ein bisschen mehr oder weniger gesagt. Das ist wie bei einem Streit in der Beziehung. Wenn man endlos debattiert, wer letzte Woche den Müll zu schlecht rausgebracht hat, dann kriegt man den Laden nicht sauber. Und deswegen plädiere ich einfach für, nach vorne zu schauen und jetzt die größeren Brocken anzupacken.
4: Beim Thema Steuern kann sich Söder auch höhere Abgaben für Spitzenverdiener vorstellen, aber nur im Rahmen einer großen Steuerreform. Energie made in Bayern, davon wollen die bayerischen Grünen deutlich mehr. Sie haben nun mehrere Anträge im Landtag gestellt, unter anderem für den Bau sogenannter Wasserstoff-Sprinter-Kraftwerke. Dabei handelt es sich um Kraftwerke, die Strom aus erneuerbarem Wasserstoff produzieren. Sie sollen schnell einspringen können, wenn zu wenig Energie aus Wind und Sonne gewonnen wird. Nach einem langen Boom ist die Produktion von Fleischersatzprodukten im letzten Jahr leicht gesunken. Fast 125.000 Tonnen wurden hergestellt und damit 1,2% weniger als im Vorjahr. Gleichzeitig wurde hierzulande wieder etwas mehr Fleisch gegessen, im Schnitt 55 Kilo pro Person. Der Wert des produzierten Fleischs ist 70 Mal so hoch wie der von Ersatzprodukten.
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2: Vorsicht auf der A7 Ulm Richtung Füssenreute. Zwischen Memmingen Süd und Woringen besteht Gefahr durch eine ungesicherte Unfallstelle. Und zwischen Rastplatz Brühl West und Bergheim hat es einen Unfall gegeben. Auf der B17 Augsburg Richtung Landsberg staut es sich in Augsburg zwischen Ortseingang und Uniklinikum Kriegshaber auf 2 Kilometern. Zwischen Gersthofen Süd Postzentren und B300 Zentrum Kriegshaber Süd auf 3 Kilometern. Und zwischen Bärenkeller Oberhausen Süd und Leitershofen Pfersee Süd auf 4 Kilometern. Der längste Zeitverlust dort beträgt bis zu 17 Minuten. Auf der B300 Memmingen Richtung Augsburg staut es sich zwischen Abzweig nach Anhausen und Diedorf-Markt auf 1 Kilometer. Hier verliert ihr bis zu 17 Minuten. Und hier die neuesten Blitzer auf Radio Schwaben. In Augsburg auf der Postillonstraße und der Bobinger Straße, auf der B16 bei Rhein, auf der Ulmer Landstraße in Noises sowie auf der Kaufbeurer Straße in Obergünzburg. An der Hindelanger Straße in Sonthofen sowie auf der A8 bei Ulm gibt es eine Abstandsmessung. Kommt gut ans Ziel.
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1: Es ist 10 Uhr und 26 Minuten. 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
2: Heute Vormittag ist es bei uns meist grau, nur vereinzelt zeigt sich schon mal die Sonne. Bis zum Nachmittag bleibt es überwiegend bedeckt. Später am Abend kommen vor allem Richtung Allgäu einzelne Schauer oder kurze Gewitter dazu, bei 15 bis 17 Grad. Der Radio Schwaben 3-Tage-Trend. Morgen ist es erst teils freundlich, später ziehen wieder mehr Wolken auf und am Abend fällt stellenweise Regen zwischen Nordschwaben und dem Allgäu. Am Mittwoch geht es wechselhaft weiter, mit einzelnen Schauern und im Allgäu zeitweise auch etwas häufiger. Am Donnerstag ist es meist dicht bewölkt, dazu mit 20 bis 22 Grad spürbar wärmer. Im Moment in Dasing 14 Grad und wolkenlos, in Bad Grönenbach 15 Grad und in Rhein am Lech 12 Grad, ebenfalls wolkenlos.
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2: Auf der A7 Ulm Richtung Füssenreute ist zwischen Rastplatz Brühl-West und Bergheim ein Unfall. In der Gegenrichtung, auf der A7 Füssenreute Richtung Ulm, steht zwischen Dettingen an der Iller und Altenstadt an der Iller ein defekter PKW. Der Standstreifen ist blockiert. Vorsicht auf der A96 München Richtung Lindau. Zwischen Mindelheim und Stetten liegen mehrere Holzbretter auf der Fahrbahn. Und zwischen Kreuzmemmingen und Aitrach gibt es eine ungesicherte Unfallstelle. Und hier die neuesten Blitzer auf Radio Schwaben. In Augsburg auf der Postillonstraße und der Bobinger Straße. Auf der Iglinger Straße in Landsberg, der Illertal-Tangente bei Bellenberg sowie der Hindelanger Straße in Sonthofen. Meldet Staus und Blitzer immer per WhatsApp unter 08000 11 82 11.
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2: Wir spielen nonstop eure Lieblingshits am Stück für ganz Bayerisch, Schwaben und das Allgäu. Starten wir rein. Mein Name ist Andrea Alimente und jetzt für euch Nico Santos mit All Time High. It's is so easy von Linda Ronstadt und Franz Gall mit Ella Ella. Und jetzt aufdrehen.
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3: Heute Mittag ist es meist dicht bewölkt. Im weiteren Verlauf wird es wechselhaft. Zwischen Nordschwaben und dem Allgäu gibt es zwischendurch freundliche Abschnitte. Am Abend fällt am ehesten etwas Regen oder es gibt einzelne Schauer bei 15 bis 17 Grad. In unserer Region mit den besten Auflockerungen kurzzeitig etwas darüber. Der Radio Schwaben 3-Tage-Trend. Morgen ist es erst teils freundlich, später ziehen wieder mehr Wolken auf und am Abend kommt erneut Regen auf. Am Nachmittag bei meist 16 bis 18 Grad. Am Mittwoch ist es überwiegend unbeständig, mit Wolken, etwas Regen und einzelnen Schauern. Am Donnerstag zeigt sich das Wetter ähnlich, insgesamt aber etwas wärmer. Im Moment meldet Rehling wolkenlos bei 15 Grad. In Füssen 13 Grad, in Holzheim wolkenlos bei 14 Grad.
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0: Es ist 10 Uhr und 59 Minuten. 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
5: Ich bin Justin Hamm. Innenminister Dobrindt will aufrüsten und zwar beim Bevölkerungsschutz. 10 Milliarden Euro sollen in Ausrüstung, Gebäude, Personal und Technik gesteckt werden, berichtet die Bild-Zeitung. Dirk Zeitler berichtet.
6: Angeschafft werden sollen mit dem Geld unter anderem Spezialfahrzeuge und Feldbetten. Zuvor hatten die großen Hilfsorganisationen eine Zeitenwende im Zivilschutz gefordert. Derzeit werde ehrenamtlichen Helfern teils Material zur Verfügung gestellt, mit dem schon ihre Großeltern gearbeitet hätten, sagte DRK-Präsident Gröhe der Süddeutschen Zeitung.
5: Im ersten Quartal ist die Zahl der Baugenehmigungen in Deutschland deutlich gestiegen. Vor allem wurden viele Wohnungen und Zweifamilienhäuser genehmigt. Der Zentralverband Deutsches Baugewerbe warnt aber, um den Bedarf im Land zu decken, braucht es immer noch 10.000 Genehmigungen mehr pro Monat. Und eine Genehmigung sei noch längst keine fertige Wohnung. Die Branche rechnet mit steigenden Baukosten durch die höheren Kraftstoff- und Energiepreise. Die anstehenden Reformen werden für viele Menschen in Deutschland auch Belastungen bedeuten. Nun wollen auch die Bundestagsabgeordneten Verzicht üben. Die anstehende Erhöhung der Diäten wird voraussichtlich ausgesetzt. Das kündigte CDU-Politiker Bilger an. Er sagte bei RTL, auch Politiker müssten ihren Beitrag leisten. SPD, Linke, Grüne und AfD sind ebenfalls für eine Aussetzung. In Würzburg hat heute der zweite Prozess wegen eines Mordes von vor 32 Jahren begonnen. Angeklagt ist ein heute 49-Jähriger, der die damals 13 Jahre alte Schülerin Sabine auf einem Reiterhof bei Karlstadt getötet haben soll. Weil er damals erst 17 war, gilt Jugendstrafrecht. Das Verfahren findet unter Ausschluss der Öffentlichkeit statt. Der Bundesgerichtshof hatte das erste Urteil, 6,5 Jahre Jugendstrafe, aufgehoben.
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3: Auf der A7 Ulm Richtung Füssenreute ist zwischen Rastplatz Brühl West und Bergheim ein Unfall. In der Gegenrichtung, auf der A7 Füssenreute Richtung Ulm, steht zwischen Dettingen an der Iller und Altenstadt an der Iller ein defekter PKW. Der Standstreifen ist blockiert. Vorsicht auf der A96 München Richtung Lindau. Zwischen Mindelheim und Stetten liegen mehrere Holzbretter auf der Fahrbahn. Und zwischen Kreuz Memmingen und Aitrach gibt es eine ungesicherte Unfallstelle. Und hier die neuesten Blitzer auf Radio Schwaben. In Augsburg auf der Postillonstraße und der Bobinger Straße. Auf der Iglinger Straße in Landsberg, der Illertal-Tangente bei Bellenberg sowie der Hindelanger Straße in Sonthofen. Meldet Staus und Blitzer immer per WhatsApp unter 08000 11 82 11.
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3: Wir spielen nonstop eure Lieblingshits am Stück für ganz Bayerisch Schwaben und das Allgäu. Mit euch heute unterwegs Andrea Alimente. Musik ab.
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3: Es ist 11 Uhr und 25 Minuten. 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
4: Jetzt am Mittag ist es meist dicht bewölkt und am Nachmittag bleibt es überwiegend trüb bei schwachem bis zeitweise leichtem Wind. Zwischen Nordschwaben und dem Allgäu kommen gegen Abend vor allem Richtung Augsburg-Landsberg und ins Allgäu einzelne Schauer auf, örtlich auch mal mit Blitz und Donner. In der Nacht bilden sich stellenweise Nebelfelder, besonders in den Tälern. Dazu sinken die Temperaturen auf etwa 5 bis 9 Grad. Der Radio Schwaben 3-Tage-Trend. Morgen ist es erst freundlich mit Auflockerungen, später ziehen wieder mehr Wolken auf und am Abend fällt stellenweise Regen bei 16 bis 18 Grad. Am Mittwoch ist es wechselhaft mit dichten Wolken und zeitweise Schauern, im weiteren Wochenverlauf etwas freundlicher und insgesamt wärmer. Im Moment in Friedberg 16 Grad bei wolkenlosem Himmel, in Steingaden 15 Grad bei starker Bewölkung und in Donauwörth 15 Grad.
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4: Vorsicht auf der A7 Füssenreute Richtung Ulm. Zwischen Memmingen Süd und Kreuz Memmingen gab es einen Unfall im Baustellenbereich. Grund sind Fahrzeugteile auf der Fahrbahn. Und hier die neuesten Blitzer auf Radio Schwaben. In der Bürgermeister-Auernhammer Straße und der August-Wessels-Straße in Augsburg sowie auf der Hauptstraße in Diedorf. Auf der Illertal-Tangente in Bellenberg, der Iglinger Straße in Landsberg und der OAL1 bei Seeg. Auf der B10 bei Neu-Ulm gibt es einen Blitzer und auf der A8 bei Ulm eine Abstandsmessung. Kommt gut ans Ziel.
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4: 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Für ganz Bayerisch Schwaben und das Allgäu begleitet euch Andrea Alimente durch diese Stunde. Und jetzt für euch alle Farben mit Baby Goodbye, Say Say Say von Michael Jackson und Paul McCartney und Britney Spears mit Born to Make You Happy. Musik ab.
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0: gleich mehr davon.
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2: Gegen Mittag ist es bei uns dicht bewölkt und im weiteren Verlauf bleibt es meist trüb. Zum Abend kommen zwischen Nordschwaben und dem Allgäu, vor allem zwischen Donau und den Alpen, einzelne Schauer oder kurze Gewitter dazu. In der Nacht bildet sich stellenweise Nebel, besonders in den Tälern, bei etwa 5 bis 9 Grad. Der Radio Schwaben 3-Tage-Trend. Morgen ist es erst freundlich mit Auflockerungen, später ziehen wieder mehr Wolken auf und am Abend fällt stellenweise Regen. Dazu ist es mit 16 bis 18 Grad etwas milder. Am Mittwoch ist es wechselhaft mit Wolken, etwas Sonne und einzelnen Schauern. Im Allgäu auch etwas häufiger. Am Donnerstag zeigt sich der Himmel meist grau. Dazu ist es insgesamt etwas wärmer. In Dinkelscherben 15 Grad und leicht bewölkt. In Buxheim 15 Grad und bedeckt. In Bissingen 16 Grad.
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0: Es ist 11 Uhr und 59 Minuten. 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
4: Ich bin Justin Hamm. Die Bundesregierung tut nicht genug für den Klimaschutz. Das sagt der Expertenrat für Klimafragen, ein unabhängiges Beratergremium der Regierung. Demnach dürfte das von Umweltminister Schneider vorgestellte Klimaschutzprogramm deutlich geringer ausfallen als angenommen. Selbst wenn das Programm komplett umgesetzt würde, werde keines der Klimaziele für das Jahr 2040 erreicht, so die Experten. Lob gab's für den geplanten Schutz von Moorgebieten. US-Präsident Trump hat dem Iran gewohnt martialisch gedroht. Die Uhr ticke und der Iran solle sich besser schnell bewegen, sonst werde von ihm nichts übrig bleiben. Das hat Trump auf Truth Social geschrieben. Die USA und Israel haben die Angriffe auf den Iran vor fast 5 Wochen offiziell ausgesetzt. Weiter wartet Washington aber vergeblich auf Irans Bereitschaft zur Verhandlung eines Friedensabkommens. Deutschland, was geht? Unter diesem Motto können wir uns nun alle an der Modernisierung unseres Landes beteiligen. In einem sogenannten Bürger-Hackathon kann jede und jeder seine Ideen einreichen, wie die Verwaltung vereinfacht werden kann. Tanja Wagner, wie funktioniert das Ganze denn?
5: Bis 14. Juni sollen Bürgerinnen und Bürger am Telefon oder online Ideen liefern, um alltagsnahe Probleme beispielsweise bei Steuern und Sozialleistungen zu lösen. Ab Juli wird dann über die Ideen abgestimmt und es werden umsetzbare Konzepte daraus gemacht. Die vielversprechendsten Ansätze sollen dann im Folgejahr direkt in die Bundesverwaltung integriert werden, lautet das offizielle Versprechen.
4: Auf der Sachsen-Franken-Magistrale geht's mit der Bahn jetzt schneller und zuverlässiger. Das ist das Versprechen der Bahn. Die Bauarbeiten sind jetzt planmäßig abgeschlossen. Die Strecke zwischen Dresden und Hof ist nun durchgängig zweigleisig befahrbar. Zudem wurden die Bahnhöfe aufgewertet und Schallschutzwände reduzieren den Lärm für Anwohner.
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2: Ihr habt freie Fahrt. Derzeit gibt es keine Verkehrsbehinderungen. Und hier die neuesten Blitzer auf Radio Schwaben. In der Rheinölstraße und der Nagahama-Allee in Augsburg. Auf der Hauptstraße in Diedorf, der OAL 1 bei Sieg sowie der Ulmer Straße in Nördlingen. Auf der B10 bei Neu-Ulm, der Illertal-Tangente in Bellenberg und der Iglinger Straße in Landsberg. Kommt gut ans Ziel.
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2: Wir bringen euch die stärksten Hits direkt ins Ohr. Für Augsburg, Donauwörth und Sonthofen und ganz bayerisch Schwaben. Mein Name ist Andrea Alimente. Schön, dass ihr dabei seid. Einen schönen Mittag.
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1: Es ist 12 Uhr und 25 Minuten. 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
2: Der Mittag zeigt sich bei uns grau und zeitweise nass. Am Nachmittag ziehen weiter Regenfälle durch. Am Abend sind zwischen Nordschwaben und dem Allgäu, vor allem Richtung Allgäu, auch einzelne Gewitter dabei. In der Nacht lockert es stellenweise auf. Zugleich kann sich örtlich Nebel bilden. Die Temperaturen sinken auf etwa 5 bis 9 Grad. Der Radio Schwaben 3-Tage-Trend. Morgen ist es erst teils freundlich, später ziehen wieder dichtere Wolken auf und am Abend gibt es erneut Schauer. Dazu ist es mit 16 bis 18 Grad etwas milder. Am Mittwoch ist es wechselhaft mit Schauern, örtlich auch mal einem Gewitter. Im weiteren Wochenverlauf zeigt es sich freundlicher und spürbar wärmer, anfangs aber noch mit einzelnen Nebelfeldern. In Königsbrunn 16 Grad und stark bewölkt, in Obergünzburg 13 Grad und bedeckt, sowie in Oettingen 15 Grad.
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2: Ruhiger und störungsfreier Verkehr im Sendegebiet. Und hier die neuesten Blitzer auf Radio Schwaben. In Augsburg auf der Wellenburger Straße und der Rheinölstraße. In Nördlingen auf der Ulmer Straße. In Diedorf auf der Hauptstraße sowie auf der OAL 1 bei Sieg. Die kostenfreie Verkehrs- und Blitzer-Hotline 08000 11 82 11.
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2: Mehr 80er, 90er und aktuelle Hits, das passt einfach immer. Für Augsburg, Krumbach oder Marktoberdorf und ganz bayerisch Schwaben, durch euren Mittag begleitet euch Andrea Alimente. Und jetzt für euch Teddy Swims mit Mr. Know-It-All, Save Me von Cloud und Paula Abdul mit Straight Up.
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2: Am frühen Nachmittag ist der Himmel meist grau, dazu fällt stellenweise noch etwas Regen. Später ziehen weitere Schauer durch, bei uns mit frischen 13 bis 17 Grad. In der Nacht lockert es vor allem örtlich auf, in den Tälern kann sich auch Nebel bilden. Der Radio Schwaben 3-Tage-Trend. Morgen ist es zwischen Nordschwaben und dem Allgäu erst freundlich. Am Nachmittag werden die Wolken wieder dichter und gegen Abend ziehen erneut Schauer auf. Dazu ist es milder mit 17 bis 18 Grad. Am Mittwoch ist es wechselhaft mit vielen Wolken und zeitweise Regen. Im Allgäu auch mal etwas kräftiger. Am Donnerstag ist es insgesamt wärmer, anfangs teils neblig, später mit einzelnen Auflockerungen. In Pöttmes 17 Grad bei leichter Bewölkung, in Babenhausen 15 Grad bei starker Bewölkung und in Neu-Ulm 12 Grad.
1: 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Es ist 12 Uhr und 56 Minuten. 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
3: Ich bin Justin Hamm. Rheinland-Pfalz hat einen neuen Ministerpräsidenten. CDU-Politiker Gordon Schnieder wurde von den Landtagsabgeordneten zum Regierungschef gewählt. CDU und SPD haben sich auf eine große Koalition geeinigt, die erste in Rheinland-Pfalz überhaupt. Mit Schnieder stellt die CDU nach 35 Jahren SPD erstmals wieder den Ministerpräsidenten. Die CDU war bei der Landtagswahl mit 31% der Stimmen stärkste Kraft geworden. Deutschland dürfte in den kommenden Jahren mehr CO2 verursachen als eingeplant, was dem Klima schadet. Die Anstrengungen der Bundesregierung reichen nicht aus, schreibt der Expertenrat für Klimafragen nun. Er berät die Regierung. Ronny Tucher, was bemängeln die Experten denn?
4: Die derzeitigen Prognosen der Regierung, wie viel Treibhausgase Deutschland in den kommenden Jahren ausstoße, seien zu optimistisch. Vor allem in den Bereichen Energie und Gebäuden. Auch weil es zusätzliche Risiken gäbe, etwa die aktuelle Reform des Heizungsgesetzes. Längerfristig sei es unwahrscheinlich, dass Deutschland sein Ziel erreiche, bis 2045 klimaneutral zu sein.
3: Der Aufwärtstrend beim Wohnungsbau hält an. Im März wurden bundesweit 21.800 neue Wohnungen genehmigt, fast 12% mehr als ein Jahr zuvor. Allgemein sieht es im ersten Quartal deutlich besser aus als letztes Jahr. Der so wichtige Wohnungsbau erholt sich langsam von einer tiefen Krise. Aber die Branche warnt, Genehmigungen seien noch keine fertigen Wohnungen, die Baukosten bleiben hoch und könnten weiter steigen. 10 Jahre Bauzeit, rund 400 Millionen Euro Kosten. In München wird gleich das neue Strafjustizzentrum eröffnet. Der Bau wird künftig 5 Gerichte und 2 Staatsanwaltschaften beherbergen. Während der Bauzeit hatte es einige Rückschläge gegeben, zum Beispiel, dass plötzlich bemerkt wurde, dass die Gefangenentransporte nicht in die Tiefgarage passen. Nun ist alles ready, rund 1.300 Menschen werden im neuen Strafjustizzentrum arbeiten.
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2: Auf der A7 Ulm Richtung Füssenreute staut es sich zwischen Rastplatz Woringen und Rastplatz Grönenbach sowie zwischen Memmingen Süd und Wöhringen auf jeweils 2 Kilometern. Der Zeitverlust beträgt bis zu 11 Minuten. Und hier die neuesten Blitzer auf Radio Schwaben. In Augsburg auf der Haunstädter Straße und der Südtiroler Straße sowie auf der B16 bei Rhein. Auf der B308 bei Sigmarszell. Kommt's gut an!
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2: Ob 80er, 90er oder aktuelle Hits, in dieser Stunde ist alles mit dabei. Durch euren Mittag begleitet euch Andrea Alimente. Einen schönen Mittag.
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1: Es ist 13 Uhr und 27 Minuten. 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
2: Heute ist es bei uns am frühen Nachmittag meist grau, dazu ziehen einzelne Schauer durch, am ehesten schon jetzt Richtung Donau, später auch häufiger am Abend. In der Nacht lockert es stellenweise auf. Zwischen Nordschwaben und dem Allgäu kann sich vor allem in den Tälern Nebel bilden. Die Temperaturen liegen dann bei etwa 4 bis 9 Grad. Der Radio Schwaben 3-Tage-Trend. Morgen ist es erst teils freundlich. Am Nachmittag werden die Wolken wieder dichter und zum Abend ziehen erneut Schauer auf. Dazu ist es mit 17 bis 18 Grad etwas milder. Am Mittwoch ist es wechselhaft, mit vielen Wolken und zeitweise Regen. Im Allgäu auch etwas häufiger. Am Donnerstag ist es insgesamt freundlicher und spürbar wärmer. Örtlich beginnt der Tag aber noch neblig. Die aktuellen Wetterwerte. In Bobingen 16 Grad und stark bewölkt. In Marktgrettenbach 14 Grad und bedeckt. Sowie in Möttingen 15 Grad.
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2: Ihr habt freie Fahrt, derzeit gibt es keine Verkehrsbehinderungen. Und hier die neuesten Blitzer auf Radio Schwaben. In der Südtiroler Straße und der Wellenburger Straße in Augsburg sowie auf der B16 bei Rhein. Auf der Lechfelder Straße in Graben, der Havanger Straße in Memmingerberg und der Füssener Straße in Marktoberdorf. Gute Fahrt mit Radio Schwaben.
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2: Ob 80er, 90er oder aktuelle Hits, in dieser Stunde ist alles mit dabei. Für Augsburg, Donauwörth und Sonthofen und die ganze Region. Mein Name ist Andrea Alimente, schön, dass ihr dabei seid. Und jetzt für euch G.O. mit End of Beginning. Don't You Want Me von The Human League und Ronan Keating mit Lovin' Each Day. Einen schönen Nachmittag.
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2: Am Nachmittag haben wir dichte Wolken bei uns. Dazu ziehen immer wieder Schauer durch. Gegen Abend fällt stellenweise länger Regen. In der Nacht lockert es teils auf und besonders in den Tälern kann sich Nebel bilden. Die Temperaturen gehen bis zum frühen Morgen auf etwa 4 bis 9 Grad zurück. In Augsburg bleibt es etwas milder. Der Radio Schwaben 3-Tage-Trend. Morgen ist es zwischen Nordschwaben und dem Allgäu erst freundlich bis leicht bewölkt. Später werden die Wolken wieder dichter und zum Abend ziehen erneut Schauer auf. Dazu ist es mit 17 bis 18 Grad recht mild. Am Mittwoch ist es wechselhaft mit vielen Wolken und einzelnen Schauern, im Allgäu auch etwas häufiger. Im weiteren Wochenverlauf ist es etwas freundlicher und spürbar wärmer, am Morgen aber örtlich neblig. Aktuell meldet Untermeitingen 16 Grad und stark bewölkt, Jengen 15 Grad und viele Wolken, sowie Wemding 14 Grad.
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0: Es ist 13 Uhr und 58 Minuten. 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
4: Ich bin Moritz Einzel. 63 Mal Ja, 38 Mal Nein, 2 Enthaltungen. Gordon Schnieder ist zum neuen Ministerpräsidenten von Rheinland-Pfalz gewählt worden. Nach der gewonnenen Landtagswahl stellt die CDU erstmals seit 35 Jahren wieder den Regierungschef in Rheinland-Pfalz. Sie koaliert mit der SPD. Zentrale Themen im Koalitionsvertrag sind kommunale Finanzen, Bildung, Staatsmodernisierung, Sanierung von Straßen und Brücken sowie Sicherheit. Im ersten Quartal ist die Zahl der Baugenehmigungen in Deutschland deutlich gestiegen. Vor allem wurden viele Wohnungen und zwei Familienhäuser genehmigt. Der Zentralverband Deutsches Baugewerbe warnt aber, um den Bedarf im Land zu decken, braucht es immer noch 10.000 Genehmigungen mehr pro Monat. Und eine Genehmigung sei noch längst keine fertige Wohnung. Die Branche rechnet mit steigenden Baukosten durch die höheren Kraftstoff- und Energiepreise. Auf der Sachsen-Franken-Magistrale geht's mit der Bahn jetzt schneller und zuverlässiger. Das ist das Versprechen der Bahn. Die Bauarbeiten sind jetzt planmäßig abgeschlossen. Die Strecke zwischen Dresden und Hof ist nun durchgängig zweigleisig befahrbar. Zudem wurden die Bahnhöfe aufgewertet. Schallschutzwände reduzieren den Lärm für Anwohner. Deutschland, was geht? Unter diesem Motto können wir uns nun alle an der Modernisierung unseres Landes beteiligen. In einem sogenannten Bürger-Hackathon kann jede und jeder seine Ideen einreichen, wie die Verwaltung vereinfacht werden kann. Tanja Wagner, wie funktioniert das Ganze?
5: Bis 14. Juni sollen Bürgerinnen und Bürger am Telefon oder online Ideen liefern, um alltagsnahe Probleme, beispielsweise bei Steuern und Sozialleistungen, zu lösen. Ab Juli wird dann über die Ideen abgestimmt und es werden umsetzbare Konzepte daraus gemacht. Die vielversprechendsten Ansätze sollen dann im Folgejahr direkt in die Bundesverwaltung integriert werden, lautet das offizielle Versprechen.
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2: Vorsicht auf der A8 Stuttgart Richtung München. Zwischen Burgau und Zusmarshausen stehen zwei defekte Fahrzeuge und zwischen Rastplatz Adelshauser Berg Süd und Odelshausen ist der Standstreifen durch einen defekten PKW blockiert. Und hier die neuesten Blitzer auf Radio Schwaben. In der Südtiroler Straße und der Wellenburger Straße in Augsburg. In der Lechfelder Straße in Graben, der Ludwigstraße in Kempten sowie auf der B308 bei Sigmarszell. In der Füssener Straße in Marktoberdorf und der Augsburger Straße in Nersingen. Gute und sichere Fahrt.
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2: 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Ich begleite euch noch bis 15 Uhr auf Radio Schwaben. Viel Spaß. Auf geht's.
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1: Es ist 14 Uhr und 26 Minuten. 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
2: Der Nachmittag zeigt sich bei uns meist grau und zeitweise nass. Dazu ziehen einzelne Schauer durch. Im Allgäu halten sie sich etwas hartnäckiger. Am Abend lässt der Regen nur zögerlich nach. In der Nacht bilden sich vor allem in den Tälern stellenweise Nebelfelder. Und die Temperaturen sinken auf etwa 4 bis 9 Grad. Der Radioschwaben 3-Tage-Trend. Morgen gibt es zwischen Nordschwaben und dem Allgäu erst freundliches Wetter mit Auflockerungen. Später werden die Wolken wieder dichter und zum Abend kommen erneut Schauer auf. Tagsüber geht es auf 17 bis 18 Grad hinauf. Am Mittwoch ist es wechselhaft mit vielen Wolken und einzelnen Schauern. Im weiteren Wochenverlauf zeigt es sich etwas freundlicher und spürbar wärmer, anfangs aber örtlich noch neblig. Aktuell meldet Eindling 18 Grad und bedeckt, Memmingen 14 Grad und Dillingen 16 Grad.
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2: Auf der A8 Stuttgart Richtung München ist zwischen Rastplatz Adelzhauser Berg Süd und Odelzhausen der Standstreifen wegen eines defekten Pkw blockiert. Und hier die neuesten Blitzer auf Radio Schwaben. In der Wellenburger Straße in Augsburg und in der Augsburger Straße in Nersingen. In der Lechfelder Straße in Graben, in der Ludwigstraße in Kempten sowie in der Sinnwagstraße in Sonthofen. Meldet Staus und Blitzer immer per WhatsApp unter 08000 11 82 11.
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2: Wir liefern euch den perfekten Mix aus 80ern, 90ern und den Hits von heute. Starten wir rein. Mein Name ist Andrea Alimente. Freut euch auf To Love Somebody mit Holly Humberstone, Another Brick in the Wall Part 2 von Pink Floyd und Take Me Home Tonight mit Eddie Money. Und jetzt aufdrehen.
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0: gleich mehr davon. 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
1: Heute Nachmittag ist es meist grau und zeitweise nass. Dazu ziehen immer wieder Schauer durch. Am Abend fällt stellenweise noch etwas Regen. In der Nacht lockert es teils auf. Vor allem in den Tälern kann sich dann Nebel bilden. Und die Temperaturen liegen bei etwa 4 bis 9 Grad. Der Radio Schwaben 3-Tage-Trend. Morgen ist es erst freundlich bis leicht bewölkt. Später werden die Wolken wieder dichter und zum Abend ziehen erneut Schauer auf. Dazu gibt es in Bayerisch Schwaben und dem Allgäu milde 17 bis 18 Grad. Am Mittwoch ist es wechselhaft, mit vielen Wolken, etwas Regen und einzelnen Schauern, im Allgäu etwas häufiger. Am Donnerstag ist es insgesamt freundlicher, anfangs teils neblig, später mit Auflockerungen und etwas wärmer. Die aktuellen Wetterwerte: in Königsbrunn 16 Grad und stark bewölkt, in Germeringen 13 Grad und bedeckt, in Weißenhorn 17 Grad bei Regen.
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0: Es ist 14 Uhr und 58 Minuten. 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
3: Ich bin Moritz Einzel. Es entfielen auf den Abgeordneten Gordon Schnieder 63 Ja, 38 Nein, 2 Enthaltungen. Damit ist die erforderliche Mehrheit von 53 Stimmen erreicht. Meinen herzlichen Glückwunsch.
4: Damit ist Gordon Schnieder neuer Ministerpräsident von Rheinland-Pfalz. Der CDU-Politiker ist am Mittag im Parlament in Mainz gewählt und vereidigt worden. Er nehme das Amt mit großer Dankbarkeit und Demut an, sagte Schnieder.
5: Dieses Amt ist mehr als eine politische Aufgabe. Es ist Verantwortung für ein ganzes Land, für seine Menschen, seine Zukunft und seinen Zusammenhalt.
4: Auch die Minister der schwarz-roten Koalition in Rheinland-Pfalz wurden ins Amt eingeführt, darunter die bisherige bayerische CSU-Landtagsabgeordnete Eiling Hütig als Bildungsministerin. Seit Jahren schon machen die Länder Druck, dass der Zivilschutz ausgebaut wird. Innenminister Dobrindt will nun liefern. Bis 2029 sollen 10 Milliarden Euro in den Bevölkerungsschutz gesteckt werden. Unter anderem soll das Geld für Spezialfahrzeuge und für Gebäude des Technischen Hilfswerks verwendet werden. Über ein entsprechendes Eckpunktepapier berät das Kabinett übermorgen. Die Bundesregierung tut zu wenig für den Klimaschutz. Das schreibt der Expertenrat für Klimafragen in seinem neuesten Gutachten. Die Wirkung des Klimaschutzprogramms von Umweltminister Schneider dürfte demnach verpuffen. Keines der Ziele für 2040 werde erreicht, so die Experten. Auf den Malediven sind 5 Taucher aus Italien in einer Unterwasserhöhle ums Leben gekommen. Eine Leiche war bereits gefunden worden, jetzt wurden auch die anderen 4 geborgen. Das war kompliziert. Am Wochenende war bei der Aktion auch noch ein Rettungstaucher gestorben. Die italienische Tauchergruppe hatte für den Tauchgang in etwa 50 Metern Tiefe offenbar keine Genehmigung.
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6: Meldungen über Staus und Verkehrsstörungen vom ADAC liegen uns zurzeit nicht vor, aber die aktuellen Blitzer stehen in Augsburg in der Profino- und der Wellenburger Straße. In Sigmarszell wird geblitzt auf der B308. Dann haben wir einen Blitzer in Scherstetten auf der Staatsstraße 2027. In Ersingen auf der Augsburger Straße, in Graben auf der Lechfelder Straße. In Marktoberdorf steht ein Blitzer auf der Füssener Straße und in Kempten auf der Ludwigstraße.
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6: Da sind wir wieder zurück. Aus dem Himmelfahrtswochenende geht's in eine ganz normale Arbeitswoche und in einen ganz normalen Feierabend. Am Montag hier bei uns bei Radio Schwaben. Ich bin Ralf Hohn und wir schauen gleich nochmal zurück aufs Fußballwochenende. Es hat ja leider nicht sollen sein mit dem internationalen Geschäft für den FC Augsburg. Wieso, weshalb, warum? Gleich mehr dazu.
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0: Lukas Posser ist bei mir. Hallöchen, sei gegrüßt. Hör mal, leider hat's nicht sollen sein mit dem internationalen Geschäft in der kommenden Saison für den FC Augsburg. Vielleicht kannst du das nochmal zusammenfassen für diejenigen, die es nicht so ganz mitbekommen haben am Wochenende.
2: Hallo, grüß dich Ralf. Und nee, definitiv nicht. Das war schon deutlich. Also 0-4 haben die Rot-Grün-Weißen in Berlin verloren. Und um in die Conference League einzuziehen, hätten die FCer definitiv gewinnen müssen. Also war schon mal nix. Aber mal abgesehen davon hätte weder Freiburg noch der VfB Stuttgart gewinnen dürfen, weil der hatten nämlich mehr Punkte als der FCA. Und Freiburg hat mit 4-1 gegen RB Leipzig gewonnen. Also wäre es so oder so nichts geworden.
0: Also hätte, täte, könnte, bringt uns ja jetzt auch nicht mehr so wirklich viel. Schade, dass es nicht funktioniert hat. Aber ich glaube, wenn man so mal auf die gesamte Saison schaut, und das muss man ja jetzt am Ende auch mal tun, kann man sich, glaube ich, wirklich nicht beschweren aus Augsburger Sicht.
2: Ja, aber hallo. Also seit Manuel Baum im Winter gekommen ist, ging es beim FCA ja wirklich enorm bergauf. Ja. Es gibt ja so diese beliebte Rückrundentabelle, ne? Also da, wo nur die Spiele ab Januar angeschaut werden. Und da steht der FCA auf Platz 6 in der Bundesliga. Und das ist wirklich schon sehr stark. Also auch wenn es am Ende jetzt nicht ganz für Europa gereicht hat. Jetzt ist wirklich wichtig, was im Sommer passiert, welche Spieler kommen, welche gehen. Und wenn man sich dann noch an 2-3 Positionen verstärkt, so bei den Transfers, und an die Leistungen anknüpft, wer weiß, was nächste Saison möglich ist. Es war übrigens die drittbeste Saison in der Geschichte des FC Augsburg.
0: Ja, und ich denke mal, das ist wirklich ein versöhnlicher Abschluss. Vielen, vielen Dank auch an den FCA. Die haben uns wirklich auch tolle Spiele geliefert, auch wenn es zwischendurch mal schief ging. Aber das ist halt einfach mal so im Leben. Ja, auch der FC Bayern hat mal ein Spiel verloren. Kommt zwar nicht ganz so oft vor, aber ist einfach so. Vielen, vielen Dank und jetzt durchschnaufen und dann geht's sowieso relativ schnell jetzt bald schon in Richtung Fußball-Weltmeisterschaft, wo wir dann ja auch schon wieder rund um die Ohren mit Fußball versorgt werden. Lukas, danke dir.

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3: Es ist 15 Uhr und 27 Minuten. 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
4: Heute Nachmittag ist es bei uns meist grau und bedeckt. Gegen Abend ziehen verbreitet Schauer durch, im Allgäu örtlich auch etwas kräftiger. In der Nacht lockert es stellenweise auf, dazu kühlt es auf etwa 4 bis 9 Grad ab. In den nebelanfälligen Tälern kann sich örtlich Dunst bilden. Der Radio Schwaben 3-Tage-Trend. Morgen gibt es zwischen Nordschwaben und dem Allgäu erst freundliche Auflockerungen, später mehr Wolken und zum Abend erneut Schauer bei angenehmen 17 bis 18 Grad. Am Mittwoch ist es wechselhaft mit vielen Wolken, zeitweise Schauern und im Tagesverlauf nur kurzen freundlichen Abschnitten. Am Donnerstag ist es dann milder, anfangs teils neblig, später mit besseren Chancen auf freundlicheres Wetter. Die aktuellen Wetterwerte. Gersthofen 17 Grad und bedeckt, Mauerstetten 13 Grad und trocken, sowie Nördlingen Regen bei 15 Grad.
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5: Meldungen über Staus und Verkehrsstörungen vom ADAC liegen uns zurzeit nicht vor, aber die aktuellen Blitzer stehen in Augsburg in der Profino- und der Wellenburger Straße. In Sigmarszell wird geblitzt auf der B308. Dann haben wir einen Blitzer in Scherstetten auf der Staatsstraße 2027, in Ersingen auf der Augsburger Straße, in Graben auf der Lechfelder Straße, in Marktoberdorf steht ein Blitzer auf der Füssener Straße und in Kempten auf der Ludwigstraße.
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5: Wir sind heute in die letzte Woche vor den bayerischen Pfingstferien gestartet. Und solltet ihr euch überlegen, eventuell nach Italien zu fahren in den Pfingstferien mit dem Auto über den Brenner, das könnte unter Umständen kompliziert werden. Warum? Die Infos bekommt ihr gleich von mir.
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0: 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Schönen Montagnachmittag. In einer Woche beginnen die Pfingstferien hier bei uns in Bayern. Ja, da könnte man ja schon durchaus eine Woche Italienurlaub machen. Aber Vorsicht mit dem Auto über den Brenner. Das kann, je nachdem wie und wann man losfährt, schwierig werden. Julia Wasselkopf, warum?
1: Ja, am Samstag, den 30. Mai, wird die Brennerroute in beide Richtungen komplett gesperrt. Und zwar von 11 bis 19 Uhr. Betroffen sind die Brenner Autobahn, die Bundesstraße und weitere Ausweichstrecken im Wipptal. Hintergrund ist eine genehmigte Demonstration von Anwohnerinnen und Anwohnern gegen den starken Transitverkehr. Gerade mitten in den Pfingstferien dürfte das viele Reisende treffen.
0: Ich wollte gerade sagen, was bedeutet das für die Reisenden?
1: Ja, die Behörden in Tirol empfehlen, die Brennerroute an diesem Tag, also am 30. Mai, möglichst komplett zu meiden. Denn auch vor und nach der eigentlichen Sperrung dürfte es massive Staus geben. Teilweise könnten Fahrzeuge sogar schon an der Grenze zu Österreich zurückgewiesen werden. Besonders betroffen sind klassische Urlaubsstrecken Richtung Gardasee oder Tirol.
0: Hast du eine Idee für Ausweichstrecken?
1: Also lokale Umleitungen gibt es praktisch nicht. Empfohlen werden großräumige Ausweichrouten, etwa über die Schweiz und den Gotthardtunnel für Ziele rund um die oberitalienischen Seen. Richtung Südtirol kann der Reschenpass eine Alternative sein. Dort gibt es aber ebenfalls Einschränkungen wegen Baustellen. Wer flexibel planen kann, sollte möglichst auf einen anderen Reisetag ausweichen.
0: Sollte man auf jeden Fall tun. Also am 30. Mai wird die Brenner Autobahn von 11 bis 19 Uhr in einigen Bereichen gesperrt aufgrund einer genehmigten Demonstration. Solltet ihr dann irgendwo dort lang müssen, entweder Freitag oder Sonntag fahren, das wäre unsere Empfehlung. Ist ja noch ein bisschen Zeit, entsprechend zu planen.

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0: Ich sag's ja immer, wir können uns glücklich schätzen, dass wir da wohnen und arbeiten, wo viele andere zum Urlaub machen hinkommen. Bei uns in Bayerisch-Waben oder natürlich auch erst recht im schönen Allgäu. Und da kann man natürlich auch ganz hervorragend wandern. Und Wandern ist gerade in den letzten 3, 4, 5 Jahren wieder nochmal mehr in Mode gekommen, auch bei jungen Leuten. Warum das so ist, das besprechen wir gleich hier im Feierabend um 3:45. Ich bin Ralf Hohn, Hallöchen.
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2: Heute Nachmittag ist es bei uns meist bedeckt. Gegen Abend ziehen einzelne Schauer durch. Im Ostallgäu sind örtlich auch noch kräftigere Schauer möglich. Später liegen die Werte bei rund 8 bis 11 Grad. In der Nacht lockert es stellenweise auf. Vor allem in den Tälern kann sich Nebel bilden. Der Radio Schwaben 3-Tage-Trend. Morgen ist es erst freundlich bis leicht bewölkt. Später meist trocken und in Bayerisch-Schwaben und im Allgäu recht angenehm mit 17 bis 18 Grad. Am Mittwoch ziehen erst einzelne Schauer durch. Später zeigt sich wieder öfter dichte Bewölkung. Im weiteren Wochenverlauf ist es milder, anfangs teils neblig, danach mit freundlicheren Abschnitten. Derzeit in Gessartshausen 16 Grad bei starker Bewölkung, in Bad Wörishofen 13 Grad und ebenfalls stark bewölkt, in Wallerstein 15 Grad.
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0: Es ist 15 Uhr und 57 Minuten. 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
4: Ich bin Moritz Einzel. Menschen organisieren sich, um anderen zu helfen. Der Spielraum für dieses zivilgesellschaftliche Engagement nimmt weltweit ab. Das steht im neuen Atlas der Zivilgesellschaft von Brot für die Welt. Auch Deutschland kommt darin nicht gut weg. Tanja Wagner berichtet.
5: Nicht mal mehr 4% der Weltbevölkerung lebt in Ländern mit garantierter Meinungs-, Versammlungs- und Vereinigungsfreiheit, warnt Brot für die Welt. Selbst in westlichen Demokratien wie Deutschland, Italien, der Schweiz oder auch Frankreich und den USA verschlechtert sich die Lage. Es wurden schleichend Gesetze erlassen und bürokratische Hürden errichtet, um Menschen subtil einzuschüchtern oder zu lähmen. In anderen Ländern gäbe es offene Repression, Gewalt und Verfolgung.
4: Nach mehr als 10 Jahren Bauzeit ist in München das neue Strafjustizzentrum eröffnet worden. Rund 400 Millionen Euro und damit deutlich mehr als geplant hat der Bau gekostet. Das Gebäude soll künftig 4 Gerichte und 2 Staatsanwaltschaften beherbergen. Bayerns Ministerpräsident Söder sagte, das sei schon ein echter Prunkpalast. Es sei ein Signal für die gesamte bayerische Justiz, die stark sei. 2/3 der Menschen in Deutschland befürworten ein Verbot sozialer Medien für Kinder unter 14 Jahren. Das geht aus einer repräsentativen Umfrage des Bayerischen Forschungsinstituts für digitale Transformation hervor. Auf der Medienkonferenz Republika in Berlin warnten Forschende vor vorschnellen Verboten. Stattdessen brauche es strengere Regeln für Plattformen und mehr Medienkompetenz. CDU-Landeschef Gordon Schnieder ist der neue Ministerpräsident von Rheinland-Pfalz. Die Abgeordneten des Landtags in Mainz wählten den 50-Jährigen aus der Eifel zum Regierungschef einer schwarz-roten Koalition. Gordon Schnieder ist der jüngere Bruder von Bundesverkehrsminister Patrick Schnieder.
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6: Es gibt Behinderungen auf der B25 Feuchtwangen-Donauwörth in beiden Richtungen zwischen Dinkelsbühl und Harburg. Hier hat sich ein Unfall ereignet. Dementsprechend ist die Fahrbahn in beiden Richtungen gesperrt. Aktuelle Blitzer stehen in Sonthofen auf der Sinnwagstraße, in Treuchtlingen auf der Staatsstraße 2230. In Möttingen wird auf der B25 geblitzt, auf der A96 Höhe Wangenstädten Blitzer. Im Kreuzecker in Friedberg wird geblitzt, auf der Daimlerstraße in Weißenhorn und in Landsberg steht einer auf der Iglinger Straße.
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6: Ich hoffe, ihr hattet einen angenehmen ersten Arbeitstag in dieser neuen Woche. Der Chef war hoffentlich gut gelaunt, die Kollegen auch gut drauf nach dem langen XXL-Feiertagswochenende mit Christi Himmelfahrt oder auch Vatertag. Ich bin Ralf Hohn und freue mich, euch in den Feierabend zu begleiten. Hallo!
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0: Wir nehmen Kurs in Richtung Feierabend an diesem Montagnachmittag. Radio Schwaben ist hier. In den letzten Jahren ist Wandern wieder ziemlich im Trend. Spätestens seit der Corona-Pandemie haben viele das wieder neu für sich entdeckt. Tim Schmernbeck hat sich mit diesem Trend mal ein bisschen genauer beschäftigt. Tim, warum ist Wandern wieder so im Trend und vor allen Dingen jetzt auch bei jüngeren Leuten?
1: Das liegt so ein bisschen am Image vom Wandern, das ein ganz anderes ist als noch vor ein paar Jahren. Da hat vor allem Social Media auch stark zu beigetragen. Es gibt zum Beispiel so richtige Wanderinfluencer. Also durch die lernt man dann immer wieder neue Wanderwege oder auch Touren kennen. Und diese können dann mittlerweile auch einfach spontan per App geplant werden.
0: Und darüber hinaus ist Wandern ja eigentlich auch gesund, oder?
1: Ja, und zwar ziemlich. Wer regelmäßig wandert, kann das Herz-Kreislauf-System stärken. Auch die Ausdauer verbessert sich und Stress wird reduziert. Und das Beste, schon eine einzige kleine Wanderung kann positive Effekte haben. Viele Menschen berichten schon nach einzelnen Wanderungen davon, entspannter zu sein und auch besser abschalten zu können.
0: Wenn es jetzt jemand hört und sagt, ach ja, könnte man ja eigentlich auch mal machen, ne? Wir haben demnächst auch wieder den ein oder anderen Feiertag oder verlängertes Wochenende und die Pfingstferien. Ja, was kannst du Einsteigern empfehlen? Wie kommt man zum Wandern?
1: Der Deutsche Wanderverband empfiehlt da die einfachen Touren. Wichtig ist vor allem, sich am Anfang nicht zu überfordern und die Tour auch realistisch zu planen. Und selbst für die kürzeste Wanderung ist die Ausrüstung wichtig. Also die richtigen Schuhe, genug zu trinken und natürlich auch Sonnenschutz und Regenschirm nicht vergessen.
0: Und es ist auch immer gut, aufs Wetter zu schauen, damit man von der Witterung, Gewittern oder Sturm und Regen nicht überrascht wird. Wandern ist wieder voll im Trend. Na dann los!

0: geht in Richtung ersten Feierabend dieser Woche. Fast geschafft, genießt ihn.
1: Und wenn dann morgen wieder der Wecker klingelt, dann müsst ihr gar nicht den Kopf hängen lassen. 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
0: Ja, mit ganz vielen tollen Themen aus der ganzen Region, Musik aus den 80ern, den 90ern und natürlich auch aktuelle Hits. Und natürlich mit ganz viel guter Laune und Entspannung.
1: Wir machen euren Morgen auf jeden Fall besser und auch ganz schlimme Aufsteher erträglich. Wir sind immer mit dabei. Wir sind euer Frühstücksradio.
0: Mit Franzi Bernhauser und Lukas Prosser am Mikrofon in jeden Tag starten. Von 5 bis 9 haben wir ein Kaffee-Date morgen.
1: Ach Gott, Lukas.
0: Ja, du hast recht, Chai-Latte-Schwätzchen wäre besser gewesen, ne?
1: Ja, Lukas, daran lag's.
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1: Es ist 16 Uhr und 25 Minuten. 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
2: Der Nachmittag zeigt sich bei uns meist grau, dazu fällt stellenweise noch etwas Regen und im Ostallgäu sind anfangs auch noch kräftigere Schauer möglich. Sonst lässt der Niederschlag bis zum Abend eher nach und in der Nacht lockert es in Bayerisch-Schwaben und dem Allgäu gebietsweise auf, vor allem in den Tälern mit Nebel bei etwa 4 bis 8 Grad. Der Radio Schwaben 3-Tage-Trend. Morgen ist es freundlich bis locker bewölkt, später mit längeren trockenen Abschnitten und am Nachmittag angenehm mild mit 17 bis 18 Grad. Am Mittwoch ziehen zunächst wieder dichtere Wolken und etwas Regen durch, danach bleibt es wechselhaft. Im weiteren Wochenverlauf ist es milder, anfangs örtlich neblig, später wieder mit einzelnen Schauern. In Augsburg am Königsplatz 17 Grad und bedeckt, in Erkheim 15 Grad und viele Wolken, sowie in Oettingen 17 Grad.
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4: Es gibt Behinderungen auf der B25 Feuchtwangen-Donauwörth in beiden Richtungen zwischen Dinkelsbühl und Harburg. Hier hat sich ein Unfall ereignet. Dementsprechend ist die Fahrbahn in beiden Richtungen gesperrt. Aktuelle Blitzer stehen in Sonthofen auf der Sinnwagstraße.

0: In Treuchtlingen auf der Staatsstraße 2230. In Möttingen wird auf der B25 geblitzt, auf der A96 Höhe Wangen steht ein Blitzer. Im Kreuzecker in Friedberg wird geblitzt, auf der Daimlerstraße in Weißenhorn und in Landsberg steht einer auf der Iglinger Straße.
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0: Ich bin Ralf Hohn, freue mich sehr, euch in diesen ersten Feierabend der neuen Woche zu begleiten, hier bei uns bei Radio Schwaben. Danke fürs Einschalten und kommt gut heim.
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0: Hallihallo, Radio Schwaben ist hier. Wir wünschen euch einen schönen Montagnachmittag. Und wir schauen mal auf die Wetterwoche. Kai Zorn aus unserer Wetterredaktion, unser Wetterfrosch ist bei mir. Kai, wie entwickelt sich denn jetzt die Woche, die vor uns liegt?
1: Es wird noch eine wechselhafte Woche werden mit mäßigen Temperaturen und Richtung Wochenende wird es sonniger und wärmer. Am Dienstag zieht der letzte Regen aus der Nacht nach Osten ab, dann kommt vorübergehend die Sonne heraus, ehe dann von Westen neue Wolken aufziehen mit neuen Regenfällen. Am Mittwoch folgt Schauer- und Gewitterwetter, am Donnerstag sind noch ein paar Schauer und Gewitter unterwegs. Insgesamt kommt allerdings schon häufiger die Sonne zum Zuge und der Freitag wird nach derzeitigem Stand der Dinge recht sonnig mit nur wenigen Schauern und Gewittern. Die Temperaturen liegen zunächst so grob zwischen 15 und 20 Grad und dann nach Wochenmitte bei um und über 20 Grad.
0: Das klingt soweit schon mal ganz gut. Das Pfingstwochenende, wie sieht es da aus? Kannst du da schon was zu sagen?
1: Es wird aller Voraussicht nach ein sonniges und warmes Pfingstwochenende werden. Was in den Wettermodellen immer mal wieder drin ist, sind ein paar Schauer und Gewitter, vor allen Dingen im Bergland. Aber nach derzeitigem Stand der Dinge gibt es so Höchstwerte von 20 bis 27 Grad und recht viel Sonne.
0: Okay, dann starten wir logischerweise in die Pfingstferien hier bei uns in Bayern. Das ist zugegebenermaßen noch ein paar Tage hin und es ist ja dann immer auch so ein bisschen vage, so weit im Voraus eine Voraussage zu treffen. Aber ich sag mal, so ein gewisses Abbild hast du wahrscheinlich schon, oder?
1: Leicht wechselhaft wieder. Zwar starten wir noch wohl mit frühsommerlichen Temperaturen, aber dann folgen wieder Einbrüche mit einer Abkühlung samt Schauern und Gewittern. Dann wird es wieder sonniger und wärmer und so zieht sich das voraussichtlich durch die zwei Pfingstferienwochen bis Anfang Juni. Da befinden wir uns übrigens dann meteorologisch schon im Sommer. Das geht jetzt ganz schnell.
0: Ja, da sagst du was. Kai, danke dir für die Aussichten. Können wir uns auf jeden Fall schon mal auf die nächsten Tage, sprich spätestens ab Richtung Ende der Woche freuen, wenn wir ein schönes Pfingstwochenende bekommen.
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0: Die beste Feierabend-Playlist hier bei uns bei Radio Schwaben. Und ja, wir haben ja viele Eishockey-Fans hier bei uns in Bayerisch Schwaben, die mit Sicherheit heute Abend auch gebannt in die Schweiz schauen. Denn Deutschland spielt heute Abend das dritte Vorrundenspiel bei der Eishockey-WM. Die ersten beiden Spiele gegen Finnland und gegen Lettland gingen ja leider zugunsten des Gegners aus. Das heißt also, beide Spiele haben wir verloren. Wir müssten dann schon heute Abend gegen die Schweiz gewinnen, um in Sachen Eishockey-WM noch ein bisschen was reißen zu können. Und das ist jetzt, weiß Gott, ein dickes Brett, was da gebohrt werden müsste. Aber ich betone, müsste, vielleicht wächst ja die Mannschaft auch ein Stück weit über sich hinaus und macht heute Abend noch ungeahnte Kräfte frei, wer weiß das so genau. Deutschland gegen die Schweiz bei der Eishockey-WM heute Abend um 20 Uhr. Wir drücken natürlich ganz, ganz fest die Daumen.
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2: Der frühe Abend zeigt sich bei uns meist grau und teils nass. Vor allem zwischen Nordschwaben und dem Allgäu sind anfangs noch einzelne kräftigere Schauer oder Gewitter dabei. Sonst gibt es eher gelegentlich Regen. In der Nacht lockert es stellenweise auf. Die Temperaturen sinken auf etwa 4 bis 8 Grad. Der Radio Schwaben 3-Tage-Trend. Morgen ist es erst teils freundlich, später ziehen mehr Wolken durch und am Abend fällt örtlich wieder etwas Regen. Dazu ist es mit 17 bis 18 Grad angenehm mild. Am Mittwoch geht es wechselhaft weiter, erst mit einzelnen Schauern, später auch mal freundlicher. Am Donnerstag ist es insgesamt wärmer, anfangs örtlich neblig, danach mit Auflockerungen und nur noch einzelnen Schauern. Aktuell meldet Zusmarshausen 18 Grad und bedeckt, Ottobeuren 15 Grad und Asbach-Beumenheim 17 Grad sowie trocken.
1: 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Es ist 16 Uhr und 56 Minuten. 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
3: Ich bin Moritz Einzel. Die geplante Diätenerhöhung für die 630 Bundestagsabgeordneten wird voraussichtlich ausgesetzt. Der Unionspolitiker Bilger sagte bei NTV, man sei mit der SPD gemeinsam der Auffassung, diesen Schritt jetzt gehen zu müssen. Hintergrund sind die anstehenden Reformen, so Bilger.
4: Es gibt auch nach meinem Eindruck eine große Bereitschaft in der Bevölkerung, diese Reformen mitzutragen, weil sie einfach nötig sind. Die sind aber auch mit Belastungen verbunden und deswegen halte ich es schon auch für richtig, wenn auch wir Politiker einen Beitrag leisten.
3: Eigentlich sollten die Abgeordnetenbezüge zum 1. Juli um knapp 500 Euro auf rund 12.330 Euro steigen. Deutschland ist beim Klimaschutz nicht mehr auf Kurs. Das zeigt ein neuer Bericht des Expertenrats für Klimafragen. Schon 2030 dürfte das Klimaziel demnach verfehlt werden. Noch problematischer werde es in den Jahren danach bis 2040, selbst wenn das Klimaschutzprogramm von Umweltminister Schneider komplett umgesetzt werde, so die Experten. In einem Masthähnchenbetrieb in Buchbach ist die für Vögel hoch ansteckende Newcastle-Krankheit ausgebrochen. 77.000 Vögel seien deshalb getötet worden, teilte das Landratsamt Mühldorf am Inn mit. Der Betrieb wurde demnach nach tierseuchenrechtlichen Vorschriften gesperrt. In der Region war die Newcastle-Krankheit in letzter Zeit mehrfach ausgebrochen. Am 23. Mai feiern wir den Geburtstag des Grundgesetzes. Bundespräsident Steinmeier hat aus diesem Anlass den Ehrentag ausgerufen. Ganz Deutschland soll gemeinsam anpacken. Schon heute hat Steinmeier eine Reihe von Mitmachaktionen zu der Initiative gestartet. In Dorsten packte er auch selbst mit an. Gemeinsam mit Schülern reinigte er in der Innenstadt Stolpersteine, die an Ermordete aus der Nazizeit erinnern.
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5: Vorsicht bitte auf der A7, Ulm Richtung Füssen, zwischen Eumittelberg und Nesselwang. Hier hat es einen Unfall gegeben, hier ist die Fahrbahn gesperrt. Die aktuellen Blitzer stehen in Altusried auf der Alpenblickstraße. In Graben wird auf der Untermeitinger Straße geblitzt. In Rehlingen steht ein Blitzer an der Lechleite. In Weißenhorn auf der Daimlerstraße. In Friedberg steht ein Blitzer am Kreuzecker auf der A96 Höhe Wangen und in Treuchtlingen auf der Staatsstraße 2230.
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5: In einer Woche beginnen sie die Pfingstferien hier bei uns in Bayern. Genauer gesagt geht es ja schon am Wochenende jetzt los, am kommenden. Und vielleicht habt ihr ja noch Lust und Zeit und vor allen Dingen auch das entsprechende Budget, ein bisschen Urlaub zu machen. Ideen, wo es hingehen könnte, haben wir gleich für euch.
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0: Mit uns, mit Radio Schwaben, kommt ja gut in den Feierabend. Und vielleicht gibt es ja durchaus noch ein paar Kurzentschlossene, die sagen, boah, ich bräuchte eigentlich dringend mal einen Tapetenwechsel. Da bieten sich natürlich auch die bevorstehenden Pfingstferien an. Gibt ja verschiedene Ziele, die man ansteuern kann, zum Beispiel den Gardasee oder die Kanaren oder in die Türkei. Ina Graf vom Flughafen Memmingen hat einen Geheimtipp. Wie wäre es denn beispielsweise mit Marokko?
1: Es hat einfach eine unglaubliche Vielfalt, von der Küste bis in die Wüste, von modernen Städten bis in ganz ursprüngliche Orte. Und gerade ganz praktisch durch die gute Anbindung zum Schnellzug, zum Beispiel über Tanger, kommt man super unkompliziert durch das ganze Land, zum Beispiel nach Marrakesch, Fes oder in die berühmte Blaue Stadt. Also perfekt für alle, die ein bisschen Abenteuer wollen, aber trotzdem ganz entspannt reisen möchten.
0: Ja, also langweilig wird es da mit Sicherheit nicht. Marokko, vielleicht wäre das ja noch so ein Last-Minute-Tipp für die Pfingstferien.

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1: Es ist 17 Uhr und 26 Minuten. 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
2: Zum Start in diesen frühen Abend ist es bei uns meist grau, örtlich fällt noch etwas Regen. In den kommenden Stunden klingen die Schauer vielerorts ab, nur zwischen Nordschwaben und dem Allgäu bleibt es Richtung Allgäu etwas unbeständiger. Dort waren zuletzt auch einzelne Gewitter dabei. In der Nacht lockert es stellenweise auf, besonders in den Tälern kann sich Nebel bilden. Die Temperaturen liegen dann bei etwa 4 bis 8 Grad. Der Radio Schwaben 3-Tage-Trend. Morgen ist es freundlich bis leicht

0: Bewölkt. Am Nachmittag gibt es längere trockene Abschnitte. Erst zum Abend ziehen vereinzelt wieder Schauer auf. Am Mittwoch beginnt es teils nass. Später zeigt sich auch mal die Sonne. Insgesamt bleibt es wechselhaft. Zum Donnerstag hin wird es milder mit 20 bis 22 Grad. Dazu anfangs örtlich Nebel und später freundliche Abschnitte. In Großaitingen 16 Grad und bedeckt, in Dietmannsried 12 Grad und in Wertingen 17 Grad und trocken.
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2: Vorsichtwetter auf der A7, Ulm Richtung Füssen, zwischen Eumittelberg und Nesselwang. Hier hat es einen Unfall gegeben, hier ist die Fahrbahn gesperrt. Die aktuellen Blitzer stehen in Altusried auf der Alpenblickstraße. In Graben wird auf der Untermeitinger Straße geblitzt. In Rehlingen steht ein Blitzer an der Lechleite. In Weißenhorn auf der Daimlerstraße. In Friedberg steht ein Blitzer am Kreuzecker auf der A96 Höhe Wangen und in Treuchtlingen auf der Staatsstraße 2230.
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2: Könnte mir vorstellen, dass die ein oder anderen Kids jetzt gerade noch über den Hausaufgaben schwitzen und vielleicht geht's ja gerade um Geschichte. Gleich erfahrt ihr, warum Augsburg auch den Beinamen Fuggerstadt bekommen hat. Wo kommt das Ganze her? Mehr dazu gleich in unserer Stadtgeschichte.
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0: Einen entspannten Feierabend wünsche ich und Entspannung ist jetzt auch angesagt mit unserer Stadtgeschichte. Die nimmt uns mit in die Vergangenheit von Augsburg.
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2: An einem warmen Septembertag im Jahr 1367 verabschiedete sich der junge Weber Hans Fugger von seinen Eltern im Dorf Graben.
3: Tschüss! Macht euch keine Sorgen, es wird alles gut gehen.
2: Voller Hoffnung machte er sich zu Fuß auf den Weg nach Augsburg. Dort wollte er sich ein eigenes Leben aufbauen und als Weber erfolgreich werden. Nach vielen Stunden erreichte Hans endlich die große Handelsstadt. Müde von der Reise ging er durch das Stadttor und suchte sich eine Herberge für die Nacht. Am nächsten Morgen ging er direkt ins Rathaus und stellte sich den Ratsmitgliedern vor.
3: Hallo, ich heiße Hans Fugger und bin Weber,
2: sagte er selbstbewusst. Danach zeigte er ein Tuch, das er selbst hergestellt hatte. Es war mit schönen Mustern aus Blumen und Vögeln verziert. Die Männer im Rathaus sahen sofort, dass Hans talentiert war und sein Handwerk gut beherrschte. Hans erklärte, dass er genug Geld gespart hatte, um in Augsburg eine eigene Werkstatt zu eröffnen. Eigentlich durften nur Bürger der Stadt dort arbeiten. Deshalb waren die Ratsmitglieder zuerst unsicher. Doch Hans machte einen ehrlichen und fleißigen Eindruck. Schließlich erlaubten sie ihm, in Augsburg zu bleiben. Kurz darauf traf Hans die Witwe eines früheren Webermeisters. Sie zeigte ihm die Werkstatt ihres verstorbenen Mannes. Dort stand nur noch ein Webstuhl, obwohl früher mehrere dort gewesen waren. Hans erkannte sofort seine Chance. Er übernahm die Werkstatt, kaufte einen kleinen Verkaufsstand auf dem Markt und begann hart zu arbeiten. Mit viel Fleiß und Geduld wurde sein Geschäft immer erfolgreicher. Aus dem jungen Weber, der mit wenig Geld nach Augsburg gekommen war, entstand später einer der bekanntesten und reichsten Familien Europas. So begann die Geschichte der Fugger.
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0: Gut gelaunt und besser informiert geht's in den Feierabend mit uns mit Radio Schwaben. Wir blicken gleich auf die aktuelle Nachrichtensituation. Was ist so los in der Welt? Wie wird das Wetter die nächsten Tage? Und wie sieht's auf den Straßen aus? Diese Infos gleich in wenigen Minuten bei mir.
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2: Am frühen Abend ist es bei uns noch wechselhaft, einzelne Schauer ziehen durch, im Ostallgäu anfangs auch noch mit Gewitterneigung, später lässt der Regen mehr und mehr nach. In der Nacht lockert es stellenweise auf, besonders in den Tälern kann sich Nebel bilden, dazu sinken die Temperaturen auf etwa 4 bis 8 Grad. Der Radio Schwaben 3-Tage-Trend. Morgen ist es in Bayerisch-Schwaben und dem Allgäu freundlich bis teils sonnig. Am Nachmittag meist trocken und mild mit 17 bis 18 Grad. Erst zum Abend kommen örtlich wieder Schauer auf. Am Mittwoch geht es mit einem Mix aus Wolken, etwas Sonne und einzelnen Schauern weiter. Zum Donnerstag ist es insgesamt wärmer, anfangs teils neblig, später freundlicher. Die aktuellen Wetterwerte. In Rehling 17 Grad bei bedecktem Himmel, in Kempten am Rathaus 12 Grad bei starker Bewölkung, in Rhein am Lech 16 Grad.
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0: Es ist 17 Uhr und 59 Minuten. 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
4: Ich bin Moritz Einzel. Bundesinnenminister Dobrindt will bis 2029 10 Milliarden Euro für den Zivilschutz zur Verfügung stellen. Unter anderem sollen 1000 Spezialfahrzeuge angeschafft werden. Das Geld solle auch für Gebäude des Technischen Hilfswerks sowie für Technik und Personal verwendet werden. Militärische und zivile Verteidigung würden stärker vernetzt, sagte Dobrindt der Bild-Zeitung. Der Expertenrat für Klimafragen hält die Klimaschutzpolitik der Bundesregierung für unzureichend. In einem Gutachten warnen die Regierungsberater, selbst mit dem geplanten Klimaschutzprogramm würden die Ziele für 2040 verfehlt. Der Rat geht zudem davon aus, dass Deutschland sein Emissionsbudget bis 2030 um bis zu 100 Millionen Tonnen CO2 überschreiten könnte. Gordon Schnieder ist neuer Ministerpräsident von Rheinland-Pfalz. Er wurde am Mittag im Landtag in Mainz gewählt und vereidigt. Mit Schnieder regiert erstmals seit 35 Jahren wieder ein CDU-Politiker in Rheinland-Pfalz. Er führt eine schwarz-rote Koalition an. Einen Tag nach den Männern haben auch die Fußballerinnen des FC Bayern auf dem Münchner Marienplatz mit den Fans gefeiert. Die Doublesiegerinnen wurden im Rathaus empfangen. Nicole Enders war dabei.
5: Viele Fans der Frauen waren auf den Marienplatz gekommen, um eine außergewöhnliche Saison zu feiern. Oder um es mit den Worten von Oberbürgermeister Dominik Krause zu sagen, dieser Zug hat keine Bremse. Bis zum letzten Spieltag blieben die Bayern-Frauen in der Bundesliga ungeschlagen. 24 Siege, nur zweimal haben sie unentschieden gespielt, so die Bilanz. 16 Punkte Vorsprung waren es am Schluss zu den Dauerrivalinnen aus Wolfsburg, die dann auch noch im Pokalfinale von den Münchnerinnen mit 4:0 vom Platz gefegt wurden.
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6: Vorsicht bitte auf der A7 Ulm Richtung Füssen zwischen Dreieck Allgäu und Eu-Mittelberg. Hier hat es mehrere Unfälle gegeben. Derzeit 8 Kilometer Stau. Aktuelle Blitzer stehen in Altusried auf der Alpenblickstraße. In Graben wird auf der Untermeitinger Straße geblitzt. Auf der Daimlerstraße in Weißenhorn steht ein Blitzer, genauso wie auf dem Kreuzecker in Friedberg. Auf der A96 Höhe Wangen. In Treuchtlingen auf der Staatsstraße 2230. Und dann haben wir noch einen in Nersingen auf der Augsburger Straße.
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6: Viele hatten ein langes XXL-Wochenende durch den Feiertag. Natürlich nicht alle. An dieser Stelle auch nochmal einen schönen großen vielen Dank an alle, die die Fahne hochgehalten haben in den unterschiedlichen Bereichen wie Gastronomie, im Pflegedienst, Sicherheitsdienst, Taxis und was auch alles so unterwegs war. Ne? An den letzten Tagen sind ja längst nicht alle diejenigen gewesen, die ein langes Wochenende haben konnten. Aber dann fällt natürlich das Aufstehen an so einem Montag wieder besonders schwer. Ich hoffe, ihr seid gut in die neue Woche gestartet heute Morgen und den Rest, den kriegen wir auch noch rum.
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1: Es ist 18 Uhr und 24 Minuten. 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
2: Am Abend ist es bei uns meist grau und zeitweise nass. Vor allem in Bayerisch-Schwaben und dem Allgäu fällt noch etwas Regen, sonst lockert es nur zögerlich auf. In der Nacht bilden sich örtlich Nebelfelder, besonders in den Tälern, und die Temperaturen sinken auf etwa 4 bis 8 Grad. Und der Radio Schwaben 3-Tage-Trend? Morgen ist es erst teils freundlich, später gibt es mehr Wolken und nur vereinzelt noch einen Schauer. Am Nachmittag stehen angenehme 17 bis 18 Grad an. Am Mittwoch ziehen nach einem wechselhaften Start vor allem ab Mittag wieder Schauer auf, in Nordschwaben auch einzelne Gewitter. Im weiteren Wochenverlauf ist es unbeständig, dazu aber etwas wärmer. Aktuell meldet Dasing 17 Grad und bedeckt. In Babenhausen 14 Grad und trocken, in Kaisheim 16 Grad.
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4: Vorsicht bitte auf der A7 Ulm Richtung Füssen zwischen Dreieck Allgäu und Eumittelberg. Hier hat es mehrere Unfälle gegeben, derzeit 8 Kilometer Stau. Aktuelle Blitzer stehen in Altusried auf der Alpenblickstraße. In Graben wird auf der Untermeitinger Straße geblitzt. Auf der Daimlerstraße in Weißenhorn steht ein Blitzer, genauso wie auf dem Kreuzecker in Friedberg. Auf der A96 Höhe Wangen. In Treuchtlingen auf der Staatsstraße 2230. Und dann haben wir noch einen in Nersingen auf der Augsburger Straße.
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4: 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Und jetzt gleich wieder mehr davon.
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Ich bin Ralf Hohn. Das war er, der erste Feierabend dieser Woche am Montag. Hoffe, ihr macht euch einen gemütlichen Abend und gute Aussichten für die nächsten Tage. Es soll im Laufe der Woche allmählich wieder wärmer werden. Vor allem in Richtung Wochenende, Gott sei Dank. Das heißt, man könnte schon mal irgendwie sowas wie eine Grillparty planen. Ich finde das immer schön, wenn man so zu Wochenbeginn sich schon ein bisschen was vornehmen kann fürs Wochenende und weiß, worauf man im wahrsten Sinne des Wortes hinarbeiten kann. In diesem Sinne, macht euch einen schönen Abend. Ich sag tschüss, bis morgen Nachmittag um 3.

0: Gleich mehr davon.
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3: Zum Start in diesen Abend ist es meist grau, dazu fällt stellenweise noch etwas Regen. In der Nacht lockert es zeitweise auf, vor allem in den Tälern kann sich dann Nebel bilden und die Temperaturen sinken auf etwa 3 bis 8 Grad. Der Radio Schwaben 3-Tage-Trend. Morgen ist es erst freundlich bis locker bewölkt. Am Nachmittag ziehen mehr Wolken auf und zum Abend kommt wieder stellenweise Regen. Dazu ist es mit 17 bis 19 Grad angenehm mild. Am Mittwoch geht es wechselhaft weiter, erst mit Regen. Später sind auch einzelne Gewitter möglich. Am Donnerstag ist es überwiegend dicht bewölkt, dazu zeitweise nass, insgesamt aber etwas wärmer in Bayerisch-Schwaben und im Allgäu. In Aichach 17 Grad und bedeckt, in Obergünzburg 7 Grad bei Regen und in Weißenhorn 15 Grad.
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0: Es ist 18 Uhr und 58 Minuten. 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
5: Ich bin Moritz Einzel. 2/3 der Menschen in Deutschland sind dafür, soziale Medien für unter 14-Jährige zu verbieten. Das ist das Ergebnis einer repräsentativen Umfrage. Sie wurde vom Bayerischen Forschungsinstitut für digitale Transformation durchgeführt und auf der Medienkonferenz Republika in Berlin vorgestellt. Immer mehr europäische Länder haben zuletzt ein Social-Media-Verbot für junge Menschen eingeführt mit unterschiedlichen Altersgrenzen. Mehrere deutschsprachige Staaten wollen ihre Zusammenarbeit im All verstärken. Weltraumfähigkeiten hätten eine immer größere Bedeutung für jede Form von militärischer Auseinandersetzung. Das hat Bundesverteidigungsminister Pistorius nach einem Treffen mit seinen Amtskollegen aus Österreich, der Schweiz und Luxemburg gesagt. Er verwies auf die Erfolge der Ukraine dank des Satellitennetzwerks Starlink. Rheinland-Pfalz hat einen neuen Ministerpräsidenten. Der CDU-Politiker Gordon Schnieder ist im Landtag in Mainz gewählt und vereidigt worden. Er wandte sich an die Bevölkerung.
6: Ich danke Ihnen für Ihr Vertrauen. Ich nehme dieses Amt mit großer Dankbarkeit an, vor allem aber mit Demut.
5: Schnieder ist der erste CDU-Regierungschef in Rheinland-Pfalz seit 35 Jahren. Er führt eine schwarz-rote Koalition an. Die Fußballerinnen des FC Bayern haben das Double gefeiert. Im Münchner Rathaus wurden sie von Oberbürgermeister Krause empfangen. Caroline Simon, die den FC Bayern Richtung Leverkusen verlässt, sagte:
7: Es ist ein bisschen Gefühlschaos, aber vor allem überwiegt Dankbarkeit und Glück. Und es ist Wahnsinn, wie viele Leute gekommen sind und wie sie uns gefeiert haben. Ich hoffe, wir konnten ein bisschen was zurückgeben, weil die haben uns die ganze Saison mitgetragen. Und es ist einfach schön, Teil davon gewesen zu sein.
5: Auf dem Marienplatz kamen rund 5000 Fans zusammen, um die Bayern-Frauen zu bejubeln. Sie hatten sowohl die deutsche Meisterschaft als auch den DFB-Pokal gewonnen.
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3: Auf der A7 Ulm Richtung Füssenreute ist zwischen Dreieck Allgäu und Eu-Mittelberg der linke Fahrstreifen wegen eines defekten LKW blockiert. Und hier die neuesten Blitzer auf Radio Schwaben. Am Eibühlweg in Kempten, auf der Untermeitinger Straße in Graben und auf der Alpenblickstraße in Altusried. Die kostenfreie Verkehrs- und Blitzer-Hotline 08000 11 82 11.
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3: Ob 80er, 90er oder aktuelle Hits, in dieser Stunde ist alles mit dabei. Für Augsburg, Donauwörth oder Sonthofen. Einen schönen Abend.
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3: Es ist 19 Uhr und 25 Minuten. 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
4: Zum Start in diesen Abend ist es meist grau. Dazu fällt stellenweise noch etwas Regen. In der Nacht lockert es zeitweise auf. Vor allem in den Tälern kann sich dann Nebel bilden. Und die Temperaturen sinken auf etwa 3 bis 8 Grad. Der Radio Schwaben 3-Tage-Trend. Morgen ist es erst freundlich bis locker bewölkt. Am Nachmittag ziehen mehr Wolken auf und zum Abend kommt wieder stellenweise Regen. Dazu ist es mit 17 bis 19 Grad angenehm mild. Am Mittwoch geht es wechselhaft weiter, erst mit Regen, später sind auch einzelne Gewitter möglich. Am Donnerstag ist es überwiegend dicht bewölkt, dazu zeitweise nass, insgesamt aber etwas wärmer in Bayerisch-Schwaben und im Allgäu. In Eichach 17 Grad und bedeckt, in Obergünzburg 7 Grad bei Regen und in Weißenhorn 15 Grad.
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4: Auf der A7 Ulm Richtung Füssenreute ist zwischen Dreieck Allgäu und Eu-Mittelberg der linke Fahrstreifen wegen eines defekten LKW blockiert. Und hier die neuesten Blitzer auf Radio Schwaben. Am Eibühlweg in Kempten, auf der Untermeitinger Straße in Graben und auf der Alpenblickstraße in Altusried. Die kostenfreie Verkehrs- und Blitzer-Hotline 08000 11 82 11.
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4: 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Martina Neu wünscht euch einen schönen Montagabend. Und jetzt für euch live von Desiree, danach Purple Rain von Prince and the Revolution und All I Wanna Do Is Make Love to You mit Heart.

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2: Heute Abend ist es bei uns wechselhaft mit dichten Wolken und einzelnen Schauern. In der Nacht lockert es stellenweise auf. Vor allem in den Tälern bildet sich örtlich Nebel. Dazu sinken die Temperaturen auf etwa 3 bis 8 Grad. Morgen ist es in Bayerisch-Schwaben und dem Allgäu erst freundlich. Später ziehen mehr Wolken auf. Und am Abend kommt stellenweise wieder Regen auf bei 17 bis 19 Grad. Der Radio Schwaben 3-Tage-Trend. Am Mittwoch ziehen zunächst Schauer durch. Am Nachmittag sind örtlich auch Gewitter dabei. Im weiteren Wochenverlauf ist es meist wolkig bis zeitweise nass, insgesamt aber etwas wärmer. Aktuell haben wir in Inningen 12 Grad und trocken, in Mauerstetten 8 Grad bei Regen und in Bissingen 12 Grad bei Regen.
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0: Es ist 19 Uhr und 57 Minuten. 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
4: Ich bin Moritz Einzel. Die Grünen sind alarmiert wegen des jüngsten Klimagutachtens. Parteichefin Brandner hat von einer Klatsche für die Bundesregierung gesprochen.
5: Der Bericht zeigt nochmal deutlich, dass diese Bundesregierung offensichtlich jegliche Ambition beim Klimaschutz auch aufgegeben hat. Ja, vielleicht ihn sogar abschafft, wenn man sich anschaut, was Frau Reiche vorhat. Damit verstößt die Koalition übrigens gegen ihren eigenen Koalitionsvertrag.
4: Der Expertenrat für Klimafragen hatte heute seinen jährlichen Prüfbericht vorgelegt. Demnach wird Deutschland seine CO2-Ziele für 2030 und das folgende Jahrzehnt wohl klar verfehlen. Innenminister Dobrindt will die Gesellschaft besser für den Fall eines Anschlags oder Krieges vorbereiten. Ein Sprecher hat bekannt gegeben, dass Zivil- und Katastrophenschutz bis 2029 mit 10 Milliarden Euro gefördert werden. Unter anderem sollen 1.000 Spezialfahrzeuge angeschafft werden. Der Tankrabatt läuft Ende Juni aus. Wie geht's danach weiter? SPD-Fraktionschef Mirsch hat gegenüber dem Sender Welt bekräftigt, dass er skeptisch ist, was eine Verlängerung angeht. Aber
6: alle haben dann gesagt, als wir den Tankrabatt auf den Weg gebracht haben, klappt nicht und wird nicht weitergegeben. Jetzt sehen wir, es wird weitergegeben. Aber ich höre ehrlicherweise in den Medien nirgendwo, dass das tatsächlich passiert. Das ist jedenfalls ein erster Schritt. Nur diese Gießkanne kann man jetzt nicht Monate, Jahre lang machen.
4: CSU-Chef Söder hatte gestern gesagt, er könne sich eine Verlängerung des Tankrabatts vorstellen. Es begann mit einer Jugendliebe und endet jetzt wohl im Gefängnis. Eine gebürtige Oberfränkin ist 2014 mit ihren drei Kindern nach Syrien gegangen, um ihrem Mann zu folgen. Der kämpfte für die Terrormiliz Islamischer Staat. Jetzt hat das Oberlandesgericht München die heute 38-Jährige wegen ihrer IS-Mitgliedschaft zu 4 Jahren Haft verurteilt. Sie habe zudem die Fürsorge- und Erziehungspflicht für ihre Kinder verletzt. Rechtskräftig ist das Urteil noch nicht.
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2: Vorsicht auf der A7 Füssen-Reute Richtung Ulm zwischen Dreieck-Hittestetten und Nersingen. Dort gibt es eine ungesicherte Unfallstelle und Personen auf der Fahrbahn. Nur ein Blitzer ist derzeit aufgebaut am Eibühlweg in Kempten. Gute und sichere Fahrt.
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2: Wir spielen nonstop eure Lieblingshits am Stück. Für das Ries, die Region Augsburg und das Allgäu. Es geht durch den Montagabend. Ich wünsche euch viel Spaß.

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1: Es ist 20 Uhr und 27 Minuten. 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
2: Zum Start in diesen Abend ziehen bei uns noch einzelne Schauer durch. Später lockern die Wolken etwas auf und in der Nacht bilden sich vor allem in den Tälern und Richtung Allgäu stellenweise Nebelfelder bei Tiefstwerten von rund 3 bis 8 Grad. Der Radio Schwaben 3-Tage-Trend. Morgen ist es erst freundlich, am Nachmittag ziehen wieder mehr Wolken auf und am Abend kommt erneut Regen auf. Dazu ist es mit 17 bis 19 Grad angenehm mild. Am Mittwoch ist es wechselhaft, erst mit Schauern, später örtlich auch mit Gewittern. Im weiteren Wochenverlauf setzt sich das unbeständige Wetter zunächst fort. Dazu ist es aber etwas wärmer in Bayerisch-Schwaben und dem Allgäu. In Pöttmess 15 Grad, in Steingaden Regen bei 8 Grad und in Harburg 10 Grad.
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2: Vorsicht auf der A7, Füssen-Reute Richtung Ulm, zwischen Dreieck Hittestetten und Nersingen. Dort gibt es eine ungesicherte Unfallstelle.

0: Außerdem sind Personen auf der Fahrbahn. Und hier die neuesten Blitzer auf Radio Schwaben. Auf der Gabelsberger Straße in Augsburg und am Eibühlweg in Kempten. Gute und sichere Fahrt.
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0: 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Für ganz Bayerisch-Schwaben und das Allgäu, ich begleite euch noch bis Mitternacht auf Radio Schwaben. Viel Spaß. Und jetzt für euch Backstreet Boys mit Everybody, The Final Countdown von Europe und Phil Collins mit Dance into the Light. 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
2: Heute Abend ziehen noch einzelne Schauer durch Bayerisch-Schwaben und das Allgäu. In der Nacht lockert es stellenweise auf. Vor allem in den Tälern kann sich wieder Nebel bilden. Und die Temperaturen gehen auf etwa 3 bis 8 Grad zurück. Der Radio Schwaben 3-Tage-Trend. Morgen ist es erst teils freundlich. Später ziehen mehr Wolken auf und am Abend kommt erneut Regen auf. Am Nachmittag stehen angenehme 17 bis 19 Grad an. Am Mittwoch ist es wechselhaft. Erst mit Regen, später sind auch einzelne Gewitter dabei. Am Donnerstag zeigt sich der Himmel meist grau. Dazu ist es etwas wärmer. In Kissing 11 Grad und bedeckt, in Füssen 8 Grad bei Schneefall und in Dillingen 13 Grad und trocken.
1: 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Es ist 20 Uhr und 59 Minuten. 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
3: Ich bin Moritz Einzel. Beim Klimaschutz ist Deutschland nicht auf Kurs. Das zeigt der jüngste Bericht des Expertenrats für Klimafragen. Grünen-Chefin Brandner hat sich dazu geäußert.
4: Man kann es nicht anders definieren als eindeutige Klatsche für die Bundesregierung. Die Merz-Regierung verfehlt mit ihren geplanten Gesetzesentwürfen das Klimaziel 2030 deutlich.
3: Auch für das Jahrzehnt danach würden die CO2-Ziele verfehlt, warnen die Regierungsberater in ihrem Bericht, selbst wenn das geplante Klimaschutzprogramm umgesetzt wird. Beim Thema künstliche Intelligenz denken viele zuerst an ChatGPT. Jetzt ist der US-Tech-Milliardär Elon Musk mit einer Klage gegen die Führung des ChatGPT-Entwicklers OpenAI gescheitert. Musk, früher Geldgeber von OpenAI, wirft dem Startup unter anderem vor, die Sicherheit der KI-Technologie zu vernachlässigen. Geschworene in Kalifornien kamen zu dem Schluss, dass Musk erst nach Ablauf der Verjährungsfrist vor Gericht gezogen war. In Viechtach im Landkreis Regen ist ein neuer Borna-Virus-Fall festgestellt worden. Ein 79-jähriger Mensch sei infiziert, teilte das Landratsamt mit. Das von Feldspitzmäusen übertragene Borna-Virus ist selten, eine Erkrankung verläuft aber meistens tödlich. Doublefeier auf dem Münchner Marienplatz. Nach den männlichen Meistern gestern sind heute die Fußballerinnen des FC Bayern gefeiert worden. Julia Gwinn sagte beim Empfang im Rathaus:
5: Jede Saison schreibt so ein bisschen die eigene Geschichte, dass wir es dieses Jahr geschafft haben, das Double zu verteidigen. Gab es so in der Historie von der Frauenmannschaft im FC Bayern noch nie. Von daher sind wir sehr, sehr stolz, Teil davon zu sein. Und ich glaube, es ist jedes Mal wieder besonders, hierher zu kommen, empfangen zu werden, uns ins Buch eintragen zu dürfen. Das ist eine große Wertschätzung.
3: Die Bayern-Frauen präsentierten Meisterschale und DFB-Pokal auf dem Münchner Rathausbalkon. Etwa 5000 Fans bejubelten das Team.
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2: Vorsicht auf der A7 Füssen-Reute Richtung Ulm zwischen Dreieck Hittestetten und Nersingen. Dort gab es einen schweren Unfall. Die Unfallstelle ist ungesichert und es befinden sich Personen auf der Fahrbahn. Und hier die neuesten Blitzer auf Radio Schwaben. In der Gabelsberger Straße in Augsburg und am Eibühlweg in Kempten. Kommt's gut an.
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2: Radio Schwaben. Jetzt wieder die schönste Musik für euch, für ganz Bayerisch-Schwaben und das Allgäu. Im Studio für euch Martina Neu. Einen schönen guten Abend. Los geht's.

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1: Es ist 21 Uhr und 24 Minuten. 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
2: Zum Start in diesen späten Abend ziehen bei uns noch einzelne Schauer durch. In der Nacht lockert es stellenweise auf. Besonders in den Tälern kann sich dann Nebel bilden. Und die Temperaturen liegen bei etwa 3 bis 8 Grad. Der Radio Schwaben 3-Tage-Trend. Morgen ist es erst freundlich bis locker bewölkt. Am Nachmittag ziehen mehr Wolken auf und am Abend kommt wieder stellenweise Regen dazu, bei 17 bis 19 Grad. Am Mittwoch ist es wechselhaft. Erst mit Regen, später sind vor allem in Nordschwaben auch einzelne Gewitter dabei. Im weiteren Wochenverlauf ist es meist stark bewölkt, aber etwas milder in Bayerisch-Schwaben und im Allgäu. Aktuell meldet Stadt Bergen 11 Grad und trocken, in Sonthofen 7 Grad bei Regen, in Burtenbach 12 Grad.
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2: Auf der A7 Füssen-Reute Richtung Ulm zwischen Dreieck Hittestetten und Nersingen ein schwerer Unfall. Die Richtungsfahrbahn ist gesperrt. Nur ein Blitzer ist aufgebaut. Auf der Gabelsberger Straße in Augsburg kommt gut ans Ziel.
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2: Für Augsburg, Donauwörth und Sonthofen und ganz Bayerisch-Schwaben, ich bin Martina Neu. An diesem Montagabend im Mai verbringen wir die Zeit zusammen. Und jetzt für euch Fool's Garden mit Lemon Tree, Heaven von Bryan Adams und Walking on the Milky Way mit Orchestral Maneuvers in the Dark.

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2: Heute am späten Abend ist es meist dicht bewölkt, örtlich fällt noch etwas Regen. In der Nacht lockert es häufiger auf, dazu ist es frisch mit Tiefstwerten zwischen 2 und 7 Grad. Und in den Tälern zwischen Nordschwaben und dem Allgäu kann sich stellenweise Nebel bilden.
0: Der Radio Schwaben 3-Tage-Trend.
2: Morgen ist es erst teils freundlich, später ziehen wieder mehr Wolken auf und am Abend kommt erneut etwas Regen auf. Am Nachmittag stehen 17 bis 19 Grad an. Am Mittwoch ist es unbeständiger, erst mit Regen, später auch mit einzelnen Gewittern, vor allem Richtung Allgäu. Am Donnerstag ist es meist wolkig bis bedeckt, insgesamt aber etwas milder. Im Moment meldet Fischach Regen bei 9 Grad. In Lindau ist es trocken bei 9 Grad und in Tapfheim bedeckt bei 11 Grad.
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0: Es ist 21 Uhr und 56 Minuten. 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
4: Ich bin Florian Klaus. Bundesinnenminister Dobrindt will den Zivilschutz in Deutschland ausbauen und dafür insgesamt 10 Milliarden Euro investieren, bis zum Jahr 2029. Über diese Pläne in einem Eckpunktepapier soll die Bundesregierung übermorgen in ihrer Kabinettssitzung beraten. Ronny Thorau berichtet.
5: Nach dem Ende des Kalten Krieges wurde vieles für überflüssig gehalten, Schutzbunker zum Beispiel. Doch wegen der Bedrohung durch Russland hat die Regierung vor gut einem Jahr Ausnahmen von der Schuldenbremse beschlossen, auch für den Zivilschutz. Mit den 10 Milliarden Investitionen sollen zum Beispiel jetzt 1.000 Spezialfahrzeuge angeschafft werden und über 100.000 stapelbare Feldbetten. Außerdem soll die Warn-App Nina so weiterentwickelt werden, dass sie den Weg zum nächsten Schutzraum anzeigen kann.
4: Es begann mit einer Jugendliebe und endet jetzt wohl im Gefängnis. Eine gebürtige Oberfränkin ist 2014 mit ihren 3 Kindern nach Syrien gegangen, um ihrem Mann zu folgen. Der kämpfte für die Terrormiliz Islamischer Staat. Jetzt hat das Oberlandesgericht München die heute 38-Jährige wegen ihrer IS-Mitgliedschaft zu 4 Jahren Haft verurteilt. Die Rückkehrerin habe die Fürsorge- und Erziehungspflicht für ihre Kinder verletzt. 2 Drittel der Menschen in Deutschland sind dafür, soziale Medien für unter 14-Jährige zu verbieten. Das ist das Ergebnis einer repräsentativen Umfrage. Sie wurde vom Bayerischen Forschungsinstitut für digitale Transformation durchgeführt und auf der Medienkonferenz Republika in Berlin vorgestellt. Immer mehr europäische Länder haben zuletzt ein Social-Media-Verbot für junge Menschen eingeführt mit unterschiedlichen Altersgrenzen. Gordon Schnieder ist neuer Ministerpräsident von Rheinland-Pfalz. Er wurde am Mittag im Landtag in Mainz gewählt und vereidigt. Mit Schnieder regiert erstmals seit 35 Jahren wieder ein CDU-Politiker in Rheinland-Pfalz. Er führt eine schwarz-rote Koalition an.
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2: Auf der B17 und der B300 Landsberg Richtung Augsburg ist zwischen Stadt Bergen, Leitershofen und Zentrum Kriegshaber Süd in Augsburg wegen Tunnelwartungsarbeiten der rechte Fahrstreifen gesperrt. Und hier die neuesten Blitzer auf Radio Schwaben. In der Gabelsberger Straße in Augsburg und auf der Derchinger Straße in Friedberg. Kommt gut ans Ziel.
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2: 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Martina Neu wünscht euch einen schönen Montagabend.

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1: Es ist 22 Uhr und 25 Minuten. 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
2: Heute Abend ist es meist bedeckt. In Augsburg fällt stellenweise noch etwas Regen, sonst klingt der Niederschlag mehr und mehr ab. In der Nacht lockert es zeitweise auf. Dazu ist es frisch mit rund 2 bis 7 Grad. Vor allem zwischen Nordschwaben und dem Allgäu kann sich örtlich Nebel bilden. Der Radio Schwaben 3-Tage-Trend. Morgen ist es erst teils freundlich, später ziehen wieder mehr Wolken auf und am Abend kommt stellenweise Regen dazu. Am Nachmittag stehen 17 bis 19 Grad an. Am Mittwoch ist es unbeständiger, mit Schauern und örtlich auch Gewittern, besonders Richtung Allgäu. Am Donnerstag ist es meist stark bewölkt, insgesamt aber etwas wärmer. In Bobingen 9 Grad und trocken, in Germeringen 7 Grad und Regen und in Donauwörth 11 Grad.
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2: Aktuell liegen uns keine Verkehrsstörungen vor. Und hier die neuesten Blitzer auf Radio Schwaben. In der Gabelsberger Straße in Augsburg und auf der Derchinger Straße in Friedberg. Meldet Staus und Blitzer immer per WhatsApp unter 08000 11 82 11.
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2: Für ganz Bayerisch Schwaben und das Allgäu mit euch heute Abend unterwegs Martina Neu. Freut euch auf Roxette mit Sleeping in My Car, I Want to Know What Love Is von Foreigner und Spice Girls mit Say You'll Be There. Auf geht's!

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3: Heute Abend ist es meist dicht bewölkt, in Augsburg fällt noch etwas Regen. In der Nacht lockert das stellenweise auf, dazu kühlt es auf etwa 2-7 Grad ab. Und in den Tälern des Allgäus und auch Richtung Nordschwaben kann sich örtlich Nebel bilden. Der Radio Schwaben 3-Tage-Trend. Morgen ist es zwischen Nordschwaben und dem Allgäu erst teils freundlich, später ziehen mehr Wolken auf und am Abend kommt wieder stellenweise Regen auf. Am Nachmittag stehen 17-19 Grad an. Am Mittwoch geht es wechselhaft weiter. Erst mit Regen, später sind vor allem Richtung Augsburg und Allgäu auch einzelne Gewitter dabei. Am Donnerstag ist es überwiegend bewölkt, insgesamt aber etwas wärmer. Die aktuellen Wetterwerte. Mehring 9 Grad und bedeckt, Bad Hindelang 7 Grad und Nersingen 10 Grad und stark bewölkt.
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0: Es ist 22 Uhr und 56 Minuten. 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
5: Ich bin Florian Klaus. Umweltverbände sehen sich vom neuen Klimagutachten eines Expertenrats bestätigt. Wenn die Bundesregierung so weitermacht wie bisher, wird es demnach nichts mit den deutschen Klimazielen. Das sei eine Ohrfeige für die bisherige Klimapolitik der Regierung, sagt Greenpeace. Der BUND kritisiert, dass sie das Problem mit dem geplanten neuen Heizungsgesetz oder der Aufweichung vom Verbrenner aus noch verschärfe. Mit einer Klage wollte Tech-Milliardär Elon Musk die Führung des ChatGPT-Entwicklers OpenAI entmachten, ist damit jetzt aber gescheitert. Die Verjährungsfrist war schon abgelaufen, hat ein Gericht geurteilt. Musk war ein früher Geldgeber von OpenAI, hat seine Unterstützung aber schon 2020 eingestellt. Er warf dem Unternehmenschef Altman und Topmanager Brockman vor, frühere Ideale verraten zu haben und nicht gemeinnützig zu arbeiten. Ein großes Reformpaket hat sich die Bundesregierung bis zur Sommerpause vorgenommen. Vor dem Hintergrund will Kanzler Merz jetzt morgen die SPD-Fraktion im Bundestag besuchen. Jan-Henner Reitze berichtet aus Berlin.
6: Es ist schon länger geplant, dass Merz bei den SPD-Abgeordneten vorbeischaut, aber gerade die Streitthemen der vergangenen Wochen, wie Entlastungen wegen gestiegener Spritpreise oder die Frage, wie noch klaffende Löcher im Haushalt gestopft werden sollen, zeigen, wie groß die Gräben zwischen Union und SPD geworden sind. Merz will sie überwinden und bei der SPD für Kompromisse werben, denn es muss am Ende mehr rauskommen als der kleinste gemeinsame Nenner, um, wie von der Regierung versprochen, zu beweisen, dass Politik noch handlungsfähig ist.
5: Im Landkreis Mühldorf am Inn hat es wieder einen Ausbruch der für Vögel hochansteckenden Newcastle-Krankheit gegeben. Ein Masthähnchenbetrieb in Buchbach musste darum 77.000 Vögel töten. Der Betrieb ist nach tierseuchenrechtlichen Vorschriften gesperrt worden, hieß es vom Landkreis. In der Region ist es in der letzten Zeit mehrfach zu solchen Ausbrüchen gekommen.
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3: Aktuell liegen uns keine Verkehrsstörungen vor. Und hier die neuesten Blitzer auf Radio Schwaben. In der Gabelsberger Straße in Augsburg und auf der Derchinger Straße in Friedberg. Gute und sichere Fahrt.
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3: 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Für das Ries, die Region Augsburg und das Allgäu, die letzte Stunde am Montagabend. Martina Neu wünscht euch einen schönen Montagabend.

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3: Es ist 23 Uhr und 24 Minuten. 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
4: Zum Tageswechsel ist es zwischen Donau und den Alpen meist dicht bewölkt. In der Nacht lockert es stellenweise auf. Vor allem in den Tälern und Richtung Allgäu kann sich örtlich Nebel bilden, bei etwa 2 bis 7 Grad.
3: Der Radio Schwaben 3-Tage-Trend.
4: Morgen ist es teils freundlich, teils noch mit dichten Wolken. Am Nachmittag bleibt es meist trocken, ehe am Abend wieder einzelne Schauer aufziehen. Dazu wird
3: Radio Schwaben 3-Tage-Trend.
4: Morgen ist es teils freundlich, teils noch mit dichten Wolken. Am Nachmittag bleibt es meist trocken, ehe am Abend

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2: Ihr habt freie Fahrt. Derzeit gibt es keine Verkehrsbehinderung. Und hier die neuesten Blitzer auf Radio Schwaben. Auf der Gabelsberger Straße in Augsburg und der Derchinger Straße in Friedberg. Kommt gut ans Ziel.
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2: Für das Ries, die Region Augsburg und das Allgäu. Martina Neu begleitet euch durch den Montagabend. Freut euch auf Narcotic mit Liquido, What Is Love Got To Do With It von Tina Turner und Wild Woman mit Michael Learns To Rock. Und jetzt rein in die nächste halbe Stunde.

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2: Zum Tageswechsel ist es bei uns meist bedeckt. In der Nacht lockert es stellenweise auf und vor allem in Nordschwaben und im Ostallgäu bildet sich örtlich Nebel. Bis zum frühen Morgen stehen die Temperaturen bei etwa 2 bis 7 Grad. Der Radio Schwaben 3-Tage-Trend. Morgen ist es in Bayerisch-Schwaben und im Allgäu erst teils freundlich, später ziehen mehr Wolken auf und am Abend kommt stellenweise Regen dazu. Am Nachmittag liegen die Werte bei 17 bis 19 Grad. Am Mittwoch zeigt es sich unbeständiger mit Schauern und örtlich auch Gewittern, besonders Richtung Augsburg und Allgäu. Zum Donnerstag hin ist es meist stark bewölkt, insgesamt aber etwas wärmer. Im Moment in Untermeitingen 9 Grad und bedeckt, in Kaufbeuren 7 Grad und in Wallerstein 10 Grad.
0: Es ist 23 Uhr und 57 Minuten. 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
3: Ich bin Florian Klaus. Mit einem eigenen Mietendeckel wollte Berlin den immer höheren Mietkosten mal Grenzen setzen, aber das Bundesverfassungsgericht hat Nein gesagt. Der Bund sei für solche Dinge zuständig. Die SPD will sich jetzt in der Bundesregierung dafür einsetzen, dass die Länder eigene Mietendeckel einführen können. Jan-Henner Reitze berichtet.
4: Dass die Bundes-SPD ausgerechnet jetzt wieder eine rechtliche Grundlage schaffen will, damit Bundesländer jeweils für sich Mietendeckel festlegen können, liegt an der bevorstehenden Abgeordnetenhauswahl in Berlin, wo die SPD aktuell in Umfragen hinten liegt. Die Union lehnt Mietendeckel allerdings ab und innerhalb der Bundesregierung gibt es sowieso schon zahlreiche Streitthemen.
3: Bei einem Angriff auf ein großes islamisches Zentrum in der US-Stadt San Diego sind 3 Menschen getötet worden. 2 mutmaßliche Täter im Alter von 17 und 19 Jahren fand die Polizei außerdem tot in einem Auto. Zu dem Zentrum gehören eine Moschee und eine Schule. Weil es sich um eine religiöse Einrichtung handelt, betrachtet die Polizei die Attacke als Hassverbrechen. Sie hatte mit einem massiven Einsatz auf Berichte über einen Schützen reagiert. In Fichtach im Landkreis Regen ist ein neuer Borna-Virus-Fall festgestellt worden. Ein 79-jähriger Mensch sei infiziert, teilte das Landratsamt mit. Das von Feldspitzmäusen übertragene Borna-Virus ist selten, eine Erkrankung verläuft meistens tödlich. Das deutsche Eishockey-Team bleibt bei der Weltmeisterschaft weiter chancenlos. Auch im dritten Spiel verlor die Mannschaft gegen Gastgeber Schweiz. Und zwar deutlich mit 1:6. Es war die höchste WM-Niederlage überhaupt gegen den Erzrivalen. Damit droht wie schon im Vorjahr das Vorrunden aus. Nächster Gegner ist am Mittwoch Weltmeister und Olympiasieger USA.
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2: Und da gibt es gute Nachrichten. Uns liegen derzeit keine Verkehrsstörungen und keine Blitzer vor.
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0: Es ist 0 Uhr und 24 Minuten. 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
1: In der Nacht zeigt sich das Wetter noch wechselnd. Erst gibt es hier und da Auflockerungen. Zum Morgen ziehen wieder dichtere Wolken auf. Örtlich auch mit etwas Regen. Und im Donautal bildet sich stellenweise Nebel. Die Temperaturen gehen bis zum Frühstart auf etwa 3 bis 7 Grad zurück. Der Radio Schwaben 3-Tage-Trend. Morgen ist es in Bayerisch-Schwaben und im Allgäu oft grau und zeitweise nass. Am Nachmittag sind vor allem Richtung Augsburg und Allgäu auch einzelne Gewitter dabei. Dazu liegen die Temperaturen meist bei 17 bis 18 Grad. Am Donnerstag ist es zunächst noch vielfach bewölkt. Später lockert es mehr und mehr auf. Zum Freitag zeigt es sich freundlicher und spürbar wärmer. Im Moment in Affing 10 Grad und bedeckt. In Marktrettenbach 7 Grad und in Illertissen 9 Grad bei starker Bewölkung.
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1: Auf der A8 München Richtung Stuttgart ist auf Höhe Adelsried wegen eines defekten LKW der Standstreifen blockiert. Aktuell sind keine Radarfallen aufgebaut. Gute und sichere Fahrt.
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1: Zum Start in diese Nacht ist es meist bedeckt. In den Frühstunden hält sich vor allem im Ostallgäu sowie im Mindeltal örtlich Nebel. Später lockert es auf und am Mittag ist es freundlich. Dazu steigen die Werte aus der frischen Früh von rund 3 bis 7 Grad auf milde 17 bis 19 Grad am Nachmittag. Der Radio Schwaben 3-Tage-Trend. Morgen geht es zunächst noch ordentlich los. Im Tagesverlauf ziehen aber wieder Schauer und vereinzelt Gewitter durch. Am Donnerstag ist es meist trocken. Erst trüb, später freundlicher. Zum Freitag hin ist es noch etwas wärmer, mit Höchstwerten von 23 bis 25 Grad in Bayerisch-Schwaben und dem Allgäu. In Dinkelscherben 10 Grad bei starker Bewölkung. In Marktoberdorf 7 Grad und bedeckt. In Nördlingen 10 Grad.
0: Es ist 0 Uhr und 56 Minuten. 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
2: Ich bin Florian Klaus. Union und SPD sind sich einig. Die automatische Diätenerhöhung für Bundestagsabgeordnete soll in diesem Jahr ausgesetzt werden. Er sei dafür, diese Idee aus der Union schnellstmöglich umzusetzen, sagte SPD-Generalsekretär Klüssendorf. Ronny Thorau berichtet aus Berlin.
3: Man könne nicht bei Krankenversicherung, Rente und Pflege über Einsparungen diskutieren und sich gleichzeitig eine Diätenerhöhung von 500 Euro pro Monat genehmigen, so SPD-Generalsekretär Klüssendorf. Auch Unionsfraktionschef Spahn hatte sich offen gezeigt für einen Verzicht auf die anstehende automatische Diätenerhöhung zum 1. Juli. Er verstehe, dass Bürger, wenn sie verzichten müssten, das auch von Abgeordneten erwarteten, so Spahn.
2: Eine IS-Rückkehrerin aus Oberfranken ist vom Oberlandesgericht München zu 4 Jahren Haft verurteilt worden. Die heute 38-Jährige war 2014 mit ihren Kindern nach Syrien gereist, um ihrem Mann zu folgen. Der kämpfte dort für die Terrormiliz Islamischer Staat. Das Gericht urteilte, dass die Frau auch ihre Fürsorgepflicht für ihre Kinder verletzt hat. Sie soll sie im Sinne des IS erzogen haben, dessen Ideologie sie leidenschaftlich geteilt habe. Bei der geplanten Pflegereform fordert der Chef der Krankenkasse DAK Storm, von der Bundesregierung nochmal von vorne anzufangen. Alle bisher bekannten Vorschläge würden zu einem irreparablen Schaden in der Pflegeversicherung führen, sagte er dem Redaktionsnetzwerk Deutschland. Gesundheitsministerin Wacken wollte nach eigenen Worten bis Mitte Mai, also ungefähr jetzt, Pläne für die Pflege vorstellen. Die Zeit von Star-Fußballtrainer Pep Guardiola beim Premier League-Club Manchester City neigt sich Medienberichten zufolge dem Ende zu. Eigentlich hat er noch einen Vertrag bis 2027. Zum Saisonende soll jetzt aber Schluss sein, heißt es. Es wäre das Ende einer erfolgreichen Ära. Auch in dieser Saison ist die Meisterschaft noch möglich, dafür müsste Konkurrent Arsenal aber patzen.
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1: Ruhiger und störungsfreier Verkehr im Sendegebiet. Geschwindigkeitsmessungen wurden uns keine gemeldet. Gute Fahrt mit Radio Schwaben. 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

0: Besonders in den Tälern des Allgäus und im Mindeltal ist es am frischesten. Der Radioschwaben 3-Tage-Trend. Morgen ist es erst noch freundlich, später ziehen Schauer und vereinzelt auch Gewitter durch. Am Donnerstag ist es überwiegend trocken und zeitweise freundlich und zum Freitag hin ist es noch etwas wärmer. Dann sind in unserer Region am Nachmittag bis zu 23 bis 25 Grad drin. Aktuell meldet Friedberg bedeckt bei 10 Grad, Wertach 6 Grad sowie Genderkingen stark bewölkt bei 10 Grad.
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0: Auf der A8 München Richtung Stuttgart zwischen Adelzhausen und Dasing ein Unfall mit mehreren Fahrzeugen. Der Standstreifen ist blockiert. Vorsicht außerdem auf Höhe Adelsried wegen eines defekten LKW. Auch dort ist der Standstreifen blockiert. Aktuell sind keine Radarfallen aufgebaut. Gute und sichere Fahrt.
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1: Die Nacht ist bei uns in Bayerisch Schwaben und dem Allgäu meist trocken und frisch. Am frühen Morgen hält sich vor allem im Ostallgäu und in nebelanfälligen Tälern stellenweise Nebel. Später lockert es auf. Tagsüber wechseln dichtere Wolken und freundliche Abschnitte. Am Nachmittag ist es mit rund 17 bis 19 Grad angenehm mild. Der Radio Schwaben 3-Tage-Trend. Morgen geht es wechselhaft weiter. Erst mit einigen trockenen Phasen, später mit Schauern und örtlich auch Gewittern bei 16 bis 18 Grad. Am Donnerstag ist es überwiegend bewölkt. Zwischendurch zeigt sich auch mal die Sonne. Und zum Freitag hin ist es freundlicher und insgesamt etwas wärmer. Aktuell meldet Welden 9 Grad und bedeckt, Mindelheim 6 Grad und stark bewölkt sowie Gundelfingen 7 Grad.
0: Es ist 1 Uhr und 59 Minuten. 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
2: Ich bin Florian Klaus. Wer ein neues E-Auto kauft, kann ab heute die neue Förderprämie beantragen. Bundesumweltminister Schneider will das Online-Portal heute Vormittag freischalten. Die Förderung gibt es auch rückwirkend für Autos, die seit Jahresbeginn neu zugelassen worden sind. Je nach Fahrzeug, Einkommen und Familiengröße der Käufer gibt es zwischen 1.500 und 6.000 Euro. Mit 10 Milliarden Euro will Bundesinnenminister Dobrindt in den kommenden Jahren den Zivilschutz stärken. Unter anderem soll das Geld für Spezialfahrzeuge und für Gebäude des Technischen Hilfswerks verwendet werden. Der Städte- und Gemeindebund sieht das als wichtigen Schritt. Der reiche aber bei weitem nicht aus, sagte Geschäftsführer Berghäger dem Redaktionsnetzwerk Deutschland. Er fordert mehr Unterstützung für die Kommunen. Ein großes Reformpaket hat sich die Bundesregierung bis zur Sommerpause vorgenommen. Vor dem Hintergrund will Kanzler Merz jetzt morgen die SPD-Fraktion im Bundestag besuchen. Jan-Henner Reitze berichtet aus Berlin.
3: Es ist schon länger geplant, dass Merz bei den SPD-Abgeordneten vorbeischaut, aber gerade die Streitthemen der vergangenen Wochen, wie Entlastungen wegen gestiegener Spritpreise oder die Frage, wie noch klaffende Löcher im Haushalt gestopft werden sollen, zeigen, wie groß die Gräben zwischen Union und SPD geworden sind. Merz will sie überwinden und bei der SPD für Kompromisse werben, denn es muss am Ende mehr rauskommen als der kleinste gemeinsame Nenner, um, wie von der Regierung versprochen, zu beweisen, dass Politik noch handlungsfähig ist.
2: Die deutschen Eishockeyspieler haben bei der Weltmeisterschaft auch nach Spiel 3 noch keine Punkte. Gegen Gastgeber Schweiz gab es eine sehr deutliche 1:6 Niederlage. Es ist die höchste WM-Niederlage gegen den Nachbarn seit 89 Jahren. Das Minimalziel Viertelfinale ist in weiter Ferne. Und am Mittwoch geht es gegen den Titelverteidiger USA.
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1: Auf der A8 München Richtung Stuttgart zwischen Adelzhausen und Dasing ein Unfall mit mehreren Fahrzeugen. Der Standstreifen ist blockiert. Im Sendegebiet gibt es im Moment keine Blitzer und Abstandsmessungen. Kommt gut ans Ziel.
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